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1: Im Studio Holger Dilk. Kurz konnten die Engländer träumen vom ersten WM-Finale seit 60 Jahren. Am Ende freut sich aber Argentinien. Die Südamerikaner entschieden das zweite Halbfinale am Abend mit 2:1 für sich. Silas Quiring.
2: Ja, vor allem in der ersten Hälfte herrschte aber eher noch Chancenflaute. Dafür gab es aber reichlich Fouls. Beide Teams beackerten sich förmlich gegenseitig. Kurz nach der Pause dann der Treffer für England. Dann drehte Argentinien aber Minute für Minute den Druck rauf, bis in der 85. der Ausgleich und in der Nachspielzeit der Siegtreffer fiel. Beide vorbereitet von Lionel Messi. Der trifft mit seiner Mannschaft also im Gran Finale am Sonntag auf Spanien.
1: Jürgen Klopp wird wohl schon kommende Woche offiziell als neuer Fußball-Bundestrainer vorgestellt. Laut Kicker laufen die Verhandlungen zwischen DFB und Klopps jetzigem Arbeitgeber Red Bull nach Plan. Klopp soll als Nagelsmann-Nachfolger einen 4-Jahres-Vertrag bis zur WM 2030 bekommen. Hitzewellen in Deutschland werden immer häufiger und wer da auf der Suche nach Abkühlung ist, sollte aufpassen. Im Internet gibt es unzählige Angebote für Klimaanlagen, die nicht das halten, was sie versprechen. Das Problem ist zuletzt größer geworden, sagte uns Ingo Wagner von der Verbraucherzentrale.
3: Wir stellen da in den letzten Jahren schon eine Steigerung fest. Also in der Beratung gab es vor wenigen Jahren eigentlich überhaupt keine Anfragen dazu. Also wenn Hitzewellen kommen, dann sehen wir online auf allen möglichen Websites und bei Social Media einfach unglaublich viel Werbung für Geräte, deren Nutzen, na sagen wir mal, mindestens zweifelhaft ist.
1: Fluch und Segen gleichzeitig, das sind wohl TikTok, Instagram und Co. für Jugendliche. In einer neuen Studie sagen gut 80% der 14- bis 17-Jährigen, dass sie viel auf Social Media lernen. Mehr als 70% sagen aber auch, dass sie so von wichtigen Dingen abgelenkt werden.
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4: Mit KI-Support. Wolkig geht's in den Morgen. Erstmal bleibt's meist trocken. Später kommen mehr Wolken dazu. Und vereinzelt kann's auch mal krachen mit Gewittern. Zum Abend hin im Südwesten dann deutlich öfter und teils kräftig. Dazu wird's warm bis heiß. Die Höchstwerte liegen bei 26 bis 33 Grad. Morgen Sonne und Wolken. Ab Mittag viele Schauer und Gewitter. Maximal 29 Grad.

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1: Lieber Hörer, im Markus-Evangelium Kapitel 15, 31 und 32 können wir lesen, die Hohenpriester verspotteten ihn auch mitsamt den Schriftgelehrten und sprachen, er hat anderen geholfen und kann sich selber nicht helfen. Ist er Christus und König in Israel, so steige er vom Kreuz, dass wir sehen und glauben. Und die mit ihm gekreuzigt waren, schmähten ihn auch. Um das Kreuz von Golgatha, der Hinrichtungsstätte unseres Herrn Jesus, ist es sonderbar zugegangen. Die Menschen, die ihm in seinem Leben am nächsten gestanden haben und nun als seine Zeugen und Verteidiger hätten auftreten müssen, weil sie ihm am meisten zu danken haben, sind alle verschwunden. Sie haben ihn verlassen, verleugnet und verraten. Dafür aber lässt Gott die ärgsten Feinde Jesu, die ihn aus der Welt schaffen wollten und auch an seinem Tode noch Freude haben, das Geheimnis seines Kreuzes aussprechen. Zu ihnen gehört der hohe Priester Kaiphas. Um das von langer Hand her vorbereitete Todesurteil Jesu nun endlich spruchreif zu machen, spricht er einen Satz aus, der zugleich die ganze Wahrheit des Wortes vom Kreuz enthält. Es ist besser, ein Mensch sterbe für das Volk, als dass das ganze Volk

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2: Auftrag erhielt, die Welt zu erlösen und bereit war, ihn auszuführen in dem Gehorsam, den der Dichter in die Worte fasst, ja, Vater, ja, von Herzensgrund, leg auf, ich will dir's tragen. Er ging den Weg zu den Gestrandeten, Verzweifelten und Kranken, zu den Schuldigen und der um der Sünde willen Ausgestoßenen. Und wo immer auch seine Hand aufgelegt, sein Wort der Vergebung vernommen wurde, da erfuhren die Menschen seine Hilfe. Da ging über ihrem Leben die Sonne auf. Johann Sebastian Bach drückt es in der Matthäus-Passion so aus. Er hat uns allen wohlgetan. Den Blinden gab er das Augenlicht. Die Lahmen macht er gehend. Er sagt uns seines Vaters Wort. Er trieb die Teufel fort. Betrübte hat er aufgericht. Er nahm die Sünder auf und an. Sonst hat mein Heiland nichts getan. Ja, er hat anderen geholfen, darin haben seine Spötter recht, und er kann sich selber nicht helfen. Aber das können wir, uns selber helfen, uns selber leben, für uns selber da sein. Darin fühlen wir uns wohl. Das ist unsere eigentliche Not und Schuld. Schon der erste Mensch, Adam, praktizierte das, als er sich über Gottes Gebot hinwegsetzte und Gottes Ehre an sich reißen wollte. Diese Linie zieht sich durch die ganze Bibel hindurch. Sich selber helfen, das können wir. Aber Jesus konnte sich nicht selber helfen. War er dazu zu ohnmächtig? Nein, an Macht fehlte es ihm nicht. Aber er konnte es darum nicht, weil er uns sah, welches Meer von Blut und Tränen wir auf dieser Welt angerichtet haben, durch unsere Sucht, nur uns selber helfen zu wollen. Allein um unsretwillen konnte er sich nicht selber helfen. Für ihn war kein Raum in der Herberge, als er in diese Welt kam. Darum war er ärmer und hilfloser als wir alle. Darum ließ er sich von den Menschen fangen, verspotten und verurteilen. Darum half er sich auch nicht selber, als man ihn mit roher Gewalt ans Kreuz schlug und zu Tode quälte. Aber was ihn daran hinderte, sich selber zu helfen, war ja gerade nicht das, was die Spötter meinten. Es war nicht seine Ohnmacht, die ihn seinen Widersachern preisgab. Es war auch nicht ihre brutale Gewalt und nicht die Macht der Nägel, die ihn am Holz des Flures festhielten. Es war seine helfende Liebe. Sein ewiges Erbarmen, das uns retten wollte. Es waren die Seile der ewigen Liebe, die ihn ans Kreuz banden in der Dunkelheit des Karfreitags, damit wir errettet würden aus der Nacht und Verlorenheit unserer Sünde. Lieber Hörer, hätte er sich selber geholfen und wäre heruntergestiegen vom Kreuz, dann hätte er anderen und auch uns nicht mehr helfen können. Nur durch sein Sterben konnte uns geholfen werden. Und nur damit uns geholfen würde, konnte er sich selber nicht helfen. Dass wir sehen und glauben, so sagen seine Spötter. Was hätten sie denn gesehen, wenn er wirklich heruntergestiegen wäre? Ein leeres Kreuz und zu beiden Seiten je einen Menschen, der in Nacht und Dunkel ohne Hoffnung versinkt. Das leere Kreuz hätte

verkündet, die Schlacht ist verloren, die Sünde hat gesiegt, es gibt keinen Heiland für verlorene Sünder. Hätte er sich selber geholfen und wäre vom Kreuz heruntergestiegen, dann lägen Nacht und Dunkelheit über dieser ganzen Erde. Es gäbe keine Vergebung unserer Sünden, keinen Trost im Sterben, keine Hoffnung im Leben. Wir wären an die Sünde gebunden und dem Gericht Gottes gnadenlos preisgegeben. Das wäre unser Leben. Aber nun ist er nicht heruntergestiegen. Jesus Christus hat das Werk der Erlösung vollbracht bis zum bitteren Ende. Wir leben jetzt von der Macht seiner helfenden Liebe. Vom Kreuz erschallt jetzt die frohe Botschaft in alle Lande. Jesus errettet mich jetzt. Sein Kreuz bedeckt meine Schuld. Sein Blut macht hell mich und rein. Wir sehen am Kreuz die unendliche Liebe des Vaters, der zu unserer Rettung das größte Opfer gebracht hat. Sehen sollen wir die ganze Tiefe unserer Schuld, die ein so gewaltiges Opfer nötig machte. Am Kreuz ging es um meine persönliche Geschichte. Sehen sollen wir auf den Mann in der Mitte, nicht wie das Volk, das gaffend und innerlich unbeteiligt vorüberzog, sondern wie der Schächer zu Rechten, der jetzt seine persönliche Schuld erkannte und den Mann in der Mitte um Hilfe anschrie. Von diesem kommt ein Strahl der Hoffnung auf sein zerbrochenes Leben. Wie ein Ertrinkender ergreift er im letzten Augenblick die rettende Hand. Ihm wird geholfen. Wer so im Anblick des gekreuzigten Herrn seine persönliche Schuld erkennt und auf ihn sieht, der kommt vom Sehen zum Glauben, zum frohen und dankbaren Annehmen seiner Hilfe. Lieber Hörer, du darfst heute zum Glauben an Jesus Christus kommen, weil Jesus am Kreuz blieb. Bekenne Jesus deine Schuld, gib dich selbst auf. Du darfst nichts verdecken, nichts entschuldigen. Erkenne vielmehr, dass du durch deine Schuld den Tod verdient hast. Dann darfst du auf den auferstandenen Heiland im kindlichen Vertrauen blicken. Von ihm kommen Leben, Wiedergeburt, Reinigung und Kraft. Das Kreuz, dass das irdische Leben Jesu beendet, macht auch mit dem Sünder ein Ende. Die Kraft, die Jesus von den Toten auferstehen ließ, erhebt auch ihn zu einem neuen Leben mit Christus. Andern hat er geholfen, so lästerten einst seine Feinde und wurden zu den ersten Zeugen der Botschaft vom Kreuz. Alle, die seine Hilfe und das Heil angenommen haben und darüber froh geworden sind, bezeugen es bis auf den heutigen Tag. Andern hat er geholfen, er half auch mir. Gehörst auch du, lieber Hörer, zu diesen Menschen? Wenn nicht, dann triff heute noch deine Entscheidung für Jesus Christus als Dank für das stellvertretende Leiden unserer

Liebe Zuhörer, kennen Sie die Bibel? Wann haben Sie zum letzten Mal in der Bibel gelesen? Oft rede ich mit Menschen und stelle fest, dass sie während ihrer Schulzeit zum letzten Mal die Bibel aufgeschlagen haben. Das ist schade, wo doch alle Welt davon redet, dass man gut informiert sein muss. Besonders wenn es um so zentrale Fragen geht wie: Wo komme ich her? Wozu lebe ich? Und wohin gehe ich nach dem Tod? Lassen Sie sich nicht mit vagen Aussagen abspeisen, sondern informieren Sie sich aus erster Hand. Dazu möchten wir Ihnen kostenlos ein Johannesevangelium zuschicken. Dort können Sie viel über Jesus Christus lesen und über das, was er Ihnen schenken will. Dort lesen Sie unter anderem im Kapitel 3, Vers 16: Denn so hat Gott die Welt geliebt, dass er seinen eingeborenen Sohn gab, damit jeder, der an ihn glaubt, nicht verloren geht, sondern ewiges Leben hat. Schreiben Sie bitte an das Missionswerk Werner Heukelbach, 51700 Bergneustadt, Deutschland. Für die Schweiz, Missionswerk Werner Heukelbach, Postfach 650 in 48 00 Zofingen. Ich wünsche Ihnen von Herzen den Frieden Gottes und seine Bewahrung in allen Situationen Ihres Lebens.

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1: Im Studio Holger Dilk. Kurz konnten die Engländer träumen vom ersten WM-Finale seit 60 Jahren. Am Ende freut sich aber Argentinien. Die Südamerikaner entschieden das zweite Halbfinale am Abend mit 2:1 für sich. Silas Quiring.
2: Ja, vor allem in der ersten Hälfte herrschte aber eher noch Chancenflaute. Dafür gab es aber reichlich Fouls. Beide Teams beackerten sich förmlich gegenseitig. Kurz nach der Pause dann der Treffer für England. Dann drehte Argentinien aber Minute für Minute den Druck rauf, bis in der 85. der Ausgleich und in der Nachspielzeit der Siegtreffer fiel. Beide vorbereitet von Lionel Messi. Der trifft mit seiner Mannschaft also im Gran Finale am Sonntag auf Spanien.
1: Jürgen Klopp wird wohl schon kommende Woche offiziell als neuer Fußball-Bundestrainer vorgestellt. Laut Kicker laufen die Verhandlungen zwischen DFB und Klopps jetzigem Arbeitgeber Red Bull nach Plan. Klopp soll als Nagelsmann-Nachfolger einen 4-Jahres-Vertrag bis zur WM 2030 bekommen. Hitzewellen in Deutschland werden immer häufiger und wer da auf der Suche nach Abkühlung ist, sollte aufpassen. Im Internet gibt es unzählige Angebote für Klimaanlagen, die nicht das halten, was sie versprechen. Das Problem ist zuletzt größer geworden, sagte uns Ingo Wagner von der Verbraucherzentrale.
3: Wir stellen da in den letzten Jahren schon eine Steigerung fest. Also in der Beratung gab es vor wenigen Jahren eigentlich überhaupt keine Anfragen dazu. Also wenn Hitzewellen kommen, dann sehen wir online auf allen möglichen Websites und bei Social Media einfach unglaublich viel Werbung für Geräte, deren Nutzen, na sagen wir mal, mindestens zweifelhaft ist.
1: Fluch und Segen gleichzeitig, das sind wohl TikTok, Instagram und Co. für Jugendliche. In einer neuen Studie sagen gut 80% der 14- bis 17-Jährigen, dass sie viel auf Social Media lernen. Mehr als 70% sagen aber auch, dass sie so von wichtigen Dingen abgelenkt werden.
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4: Mit KI-Support. Wolkig geht's in den Morgen. Erstmal bleibt's meist trocken. Später kommen mehr Wolken dazu und vereinzelt kann's auch mal krachen mit Gewittern. Zum Abend hin im Südwesten dann deutlich öfter und teils kräftig. Dazu wird's warm bis heiß. Die Höchstwerte liegen bei 26 bis 33 Grad. Morgen Sonne und Wolken. Ab Mittag viele Schauer und Gewitter. Maximal 29 Grad.

0: 6. Oktober.
1: Ich begrüße Sie herzlich zur Radiosendung des Missionswerkes Werner Heukelbach und freue mich, dass Sie wieder eine Botschaft über den Glauben an Jesus Christus anhören möchten. 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
2: Liebe Hörer, in diesen Tagen feiert man in den Kirchen das Erntedankfest. Man bringt Gaben des Feldes und des Gartens, Blumen zum Altar und schmückt ihn. Es soll ein Zeichen dafür sein, dass wir dem Geber aller Gaben für seine Treue danken. Alle gute Gabe kommt her von Gott, dem Herrn, drum dankt ihm, dankt und hofft auf ihn. So wollen wir die Güte Gottes rühmen, allen wirtschaftlichen und ökologischen Problemen zum Trotz. Kommt unser Dank für die Ernte wirklich von Herzen? Wenige erleben noch unmittelbar, wie Saat zur Ernte wird. Wir bangen kaum um die Früchte des Feldes und schauen ängstlich aus nach Sonne und Regen. Jedes Kind weiß, wo man kaufen kann, was man essen möchte. Die Wirtschaft macht es möglich, dass wir sogar im Winter Erdbeeren und frisches Gemüse in Fülle bekommen können. Düngemittel, Treibhäuser und Maschinen helfen zu Rekordernten. Was hat das alles mit Gott zu tun? Heute werden wir durch das Wort Gottes aufgefordert, dem Herrn zu danken, dem Geber aller guten Gabe. Ernte, ja. Die kann trotz Überproduktion nicht groß genug sein, mindestens in unseren Breitengraden. Wie viele Zeitgenossen denken überhaupt nicht an die Millionen Menschen, die nicht das Notwendigste für ihr Leben haben, weder Grundnahrungsmittel noch Wasser oder Medikamente. Ernte? Die ist für uns weniger eine Gottesgabe als der Erfolg unserer Arbeit. Den aber darf sich jeder selbst zuschreiben, er muss ihn nur haben. Ganz gleich auf welchem Gebiet. Leistung zählt. Wer etwas werden will, muss etwas vorzuweisen haben. Wir sind eine Leistungsgesellschaft, die bereit ist, des Erfolges wegen jeden Leistungsdruck in Kauf zu nehmen. Man holt aus dem Boden und auch aus dem Menschen alles heraus, was nur möglich ist, und schreibt es auf unsere Fahnen. So ähnlich hat auch jener Landwirt gedacht und gehandelt, der nach sehr guter Ernte gemeint hat, »Liebe Seele, du hast einen großen Vorrat für viele Jahre. Habe nun Ruhe, iss und trink und habe guten Mut.« Allerdings, die Geschichte endet mit »Du Narr«. Das hat Gott jenem reichen Kornbauer, von dem hier die Rede ist, gesagt. Wer Erntedank feiert, darf sich an Gottes Verheißung erinnern, solange die Erde steht, soll nicht aufhören Saat und Ernte. Aus Stoffen und Kräften der Schöpfung wächst uns ja Nahrung zu. Brot und Ehren und andere Früchte auf den Altären unserer Kirchen machen uns darauf aufmerksam. Ein Gotteswort will uns zum rechten Danken und Tun helfen. Der Apostel Paulus schreibt im 1. Timotheusbrief 4, 4-5, denn alles, was Gott geschaffen hat, ist gut. Und nichts ist verwerflich, was mit Danksagung empfangen wird, denn es wird geheiligt durch das Wort Gottes und Gebet. Das erinnert uns an die Schöpfungsgeschichte. Und Gott sah an alles, was er gemacht hatte, und siehe, es war sehr gut. Von dem, was Menschen machen, kann man das so allgemein und grundsätzlich sicher nicht sagen. Einige Sätze vor unserem Text ist die Rede von verführerischen Geistern. Sie lehrten zum Beispiel, dass, wer Verzicht übe, werde vollkommener als andere Leute. Paulus will deutlich machen, alles, was Gott geschaffen hat, ist gut. Darum gilt auch das andere. Nichts ist verwerflich, was wir dankbar empfangen. Sicher wollen wir uns ein Gewissen machen und uns fragen, ob wir alles tun dürfen, was wir tun können. Gott wollte unser Leben mit seinen Gaben nicht einengen, sondern es bereichern. Wer die Schöpfung so sehen kann, wird für alles dankbar. Er wird auch erkennen, was wirklich verwerflich ist. Wenn nämlich der Mensch bestimmen will, was an der Schöpfung gut ist und was nach seiner Meinung schlecht geraten ist, um dann das Schlechte auszurotten, dann wird es verwerflich. Wo alles nur danach beurteilt wird, ob es für uns Menschen Gewinn abwirft, da wird es verwerflich. Die Erde ist eben nicht des Menschen Eigentum, wie Karl Marx meinte. Lieber Hörer, wir sind nicht Eigentümer, sondern Teil der Schöpfung. Wir sollen die Erde bebauen und bewahren, wie es in 1. Mose 2, Vers 15 heißt. Unsere eigene Existenz ist gefährdet, wenn wir nur Raubbau treiben und zerstören, statt zu bewahren. Alles hat im Gesamtzusammenhang des Lebens auf der Erde seinen notwendigen Platz und Sinn, auch wenn wir es nicht immer gleich erkennen. Einen Schritt tiefer führt uns der Text, wenn er sagt, alles wird durch Gottes Wort und Gebet geheiligt. Die Schöpfung an sich ist nicht heilig, sie ist nicht Gott. Man darf sie nicht göttlich verehren, wie es in Naturreligionen geschah und geschieht. Aber sie ist göttlichen Ursprungs. So wie wir dankbar sind, wenn wir beim Herrenmahl Brot und Wein zu uns nehmen können, dafür haben wir auch gedankt und nehmen es zur Stärkung, so ähnlich dürfen wir alles aus Gottes Hand hinnehmen, was diese Erde für uns hervorbringt. Aller Augen warten auf dich, und du gibst ihnen ihre Speise zur rechten Zeit, heißt es im 145. Psalm. Dabei denkt der Psalmist bei aller Augen nicht nur an uns Menschen, sondern an alles, was lebt. Alle Kreatur wartet auf die Gaben des Schöpfers, um leben zu können. Deshalb wäre es zu kurzsichtig, am Erntedankfest nur dafür zu danken, dass es uns gut geht. Wir wollen an diesem Tage auch für unsere Arbeitsstelle danken, deren Ertrag uns Leben sichert. Dann denken wir eher an die, die keine Arbeit und Aufgabe haben. Die Gaben der Schöpfung sind für alle da. Wir wollen auch an die denken, deren Lebenserwartung sehr niedrig ist, an Menschen in der dritten Welt. Unsere Gebete und Opfer sollen auch in diese Richtung gehen. Dabei wollen wir, wenn wir Gott danken, unsere Opfer neben der Gemeinde auch dorthin schicken, wo junge Menschen ausgebildet werden, um das Evangelium in solchen Ländern auszubreiten. Die Missionswerke stehen heute vielfach in großen Schwierigkeiten. Lassen wir unseren Dank und unsere Liebe, unsere Gebete auch dorthin fließen. Ich denke, dass uns einmal in der Ewigkeit Menschen dafür danken werden, dass es durch unsere Opfer möglich wurde, die frohe Botschaft von Jesus Christus auch in ihren Ländern zu verbreiten. Menschen, die deinetwegen Gott danken. Lieber Hörer, ich komme noch einmal auf den reichen Kornbauern zu sprechen. Stellen wir uns vor, er wäre weise gewesen, die Barmherzigkeit Gottes hätte sein Leben prägen können. Auch dann hätte er vielleicht neue Scheunen gebaut. Aber statt des vermessenen Selbstgespräches hätte er Gott die Ehre gegeben und die Hungernden versorgt. Wie ganz anders wäre sein Leben verlaufen. Dann wäre er reich in Gott gewesen. Das allein zählt in unser aller Leben, ob wir reich sind in Gott. Kannst du das bezeugen, lieber Hörer? Reich an Erkenntnis Gottes, an Früchten der Barmherzigkeit, reich an Vergebung? Die entscheidende Frage wird sein, wenn wir vor dem Angesicht des lebendigen Gottes stehen: Was hast du mit Jesus Christus, meinem geliebten Sohn, getan? Hast du als Dank für das Sterben meines Sohnes dein Leben mir übereignet? Dann geht es nicht um berufliche Erfolge, sondern allein darum: Bist du ein Eigentum unseres Herrn Jesu Christi? Wenn nicht, dann übergib ihm jetzt dein Leben. Ein bekannter Liederdichter hat es im Blick auf das Erntedankfest so formuliert: Er hat mit seiner Güte auch täglich mich gespeist, erquickt mein matt Gemüte, erfrischt mein Leib und Geist. Darum will ich ihm danken mit allem, was ich hab, ihm, der mir ohne Schranken aus Liebe alles gab.
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3: Im Studio Holger Dilk. Spanien gegen Argentinien, das ist das WM-Finale 2026. Die Südamerikaner haben England im Halbfinale mit 2:1 geschlagen. Den Unterschied machte mal wieder Lionel Messi in nur 7 Minuten. Silas Quiring.
4: Ja, mit 2 späten Torvorlagen des Superstars dreht Argentinien das Spiel in der 85. und 92. Minute. Seit 2014 haben sie das Finale nur einmal verpasst und könnten jetzt tatsächlich die Titelverteidigung schaffen. Das gelang zuletzt Brasilien 1962. Anpfiff gegen Spanien ist am Sonntagabend 21 Uhr unserer Zeit. Gespielt wird in New York, New Jersey, inklusive fulminanter Halftime-Show mit Madonna, Shakira, BTS und Justin Bieber.
3: Jürgen Klopp wird wohl schon kommende Woche offiziell als neuer Fußball-Bundestrainer vorgestellt. Laut Kicker laufen die Verhandlungen zwischen DFB und Klopps jetzigem Arbeitgeber Red Bull nach Plan. Klopp soll als Nagelsmann-Nachfolger einen 4-Jahres-Vertrag bis zur WM 2030 bekommen. Immer wieder Hitzewellen in Deutschland und das Interesse an mobilen Klimaanlagen für zu Hause wächst. Laut einer Verivox-Umfrage plant inzwischen ein Viertel aller Haushalte, so ein Gerät zu kaufen. Gerade Online-Angebote sollte man aber genau prüfen, rät Ingo Wagner von der Verbraucherzentrale.
5: Wenn dann so ein kleiner Würfel, der so groß wie ein Handball oder Fußball ist, den ganzen Raum in ein paar Minuten runterkühlen soll, dann ist das definitiv kein Gerät, was das Versprechen erfüllen kann. Und auch bei der Leistung gilt mindestens 60 Watt Kühlleistung pro Quadratmeter, wenn ich den ganzen Raum kühlen will. Ansonsten habe ich halt am Ende einen teuren Ventilator gekauft.
3: Die Katastrophe hatte die ganze Welt schockiert. 8 Jahre nach dem tödlichen Einsturz einer Autobahnbrücke im norditalienischen Genua werden heute die Urteile erwartet. Viele Fahrzeuge stürzten damals im Sommer 2018 in die Tiefe. 43 Menschen starben. Offenbar wurde die Instandhaltung vernachlässigt.
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6: Mit KI-Support. Sonnig ist es heute Morgen erstmal bei uns. Später ziehen von Westen her mehr Wolken auf. Bis zum Abend bleibt es erst trocken. Dann kann es vereinzelt krachen. Und im Südwesten werden die Gewitter teils richtig kräftig. Dazu wird es heiß. Die Höchstwerte liegen zwischen 26 und 33 Grad. Morgen dann mehr Wolken und ab Mittag öfter Schauer und Gewitter, maximal bis 29 Grad.

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Lieber Zuhörer, haben Sie schon einmal darüber nachgedacht? Ständig lesen wir doch und hören wir von neuen, atemberaubenden Fortschritten der Wissenschaftler in der Medizin, in der Technik und so weiter. Es ist atemberaubend, was Menschen planen und ausführen. Der menschlichen Intelligenz scheinen auf der einen Seite keine Grenzen gesetzt zu sein. Aber auf der anderen Seite gibt es unter uns Menschen einen scheinbaren Blackout, wenn es nämlich um die grundlegenden Fragen des Lebens geht. Wer hat die Welt geschaffen? Die wunderbare Schöpfung mit den Millionen verschiedenen Tieren und Pflanzen? Wer hat den menschlichen Organismus erfunden, konstruiert und gebaut? Das Auge, das Herz und die anderen Organe, die auf fantastische Weise funktionieren. Woher kommen wir Menschen? Wohin gehen wir? Was ist unser Ziel? Was wird nach dem Tod sein? Es ist unfassbar, dass manchmal derselbe intelligente Mensch einfach passen muss, wenn er mit diesen elementaren Fragen des Lebens konfrontiert wird. Die Bibel sagt uns ganz klar, dass jeder Mensch ein inneres Wissen besitzt, das ihn Wissen zumindest aber erahnen lässt, wer die Welt und damit auch uns Menschen geschaffen hat, nämlich Gott, unser Schöpfer. Es gibt keinen wirklichen Atheisten. Jeder ahnt in der Tiefe seiner Seele, dass, wo ein Geschöpf ist, auch ein Schöpfer sein muss. Das ist doch logisch. In der Bibel, im Römerbrief Kapitel 1, Abvers 19, lesen wir: Denn was man von Gott erkennen kann, ist unter ihnen offenbar. Denn Gott hat es ihnen offenbart. Denn Gottes unsichtbares Wesen, das ist seine ewige Kraft und Gottheit, wird seit der Schöpfung der Welt ersehen aus seinen Werken, wenn man sie wahrnimmt, so dass sie keine Entschuldigung haben. Mit anderen Worten, jeder Mensch besitzt die von Gott geschenkte Fähigkeit, ihn als Schöpfer zu erkennen. Doch sind es nur wenige Menschen, die wirklich an Gott glauben und ihn ehren. Da stimmt doch etwas nicht. Da ist doch etwas kaputt gegangen. Der nächste Vers in der Bibel spricht davon. Denn obwohl sie von Gott wussten, haben sie ihn nicht als Gott gepriesen, noch ihm gedankt, sondern sind dem Nichtigen verfallen in ihren Gedanken, und ihr unverständiges Herz ist verfinstert. Vor langer Zeit, am Anfang der Menschheitsgeschichte, war die Erkenntnis Gottes bei den Menschen kristallklar vorhanden. Und dann ist etwas geschehen, was dieses Wissen plötzlich verfinstert hat. Der Mensch hat Gott als Schöpfer abserviert und ihn nicht mehr akzeptiert. Es ist eine Entscheidung gegen Gott und gegen den, der das Licht der Welt ist, gefallen. Und in diesem Moment wurde es dunkel. Und in dieser Dunkelheit tappt der Mensch schon Jahrtausende durchs Leben. Sein Herz und sein Denken sind verfinstert. Es ist auf geistlichem Gebiet, also in der Fähigkeit, Gott zu erkennen, zu einem echten Blackout gekommen. Dort, im Paradies, am Anfang der Menschheitsgeschichte, war es für die Menschen überhaupt keine Frage, ob es einen Gott gibt oder nicht. Sie erlebten ihn täglich, in jeder Stunde, in jeder Minute. Er versorgte sie, sie sprachen miteinander und sie waren glücklich. Sie genossen die vollkommene Einheit mit ihrem Schöpfer. Doch dann wurden die ersten Menschen, Adam und Eva, Gott ungehorsam. Die Bibel berichtet darüber. Sie wollten ihr Leben selbst in die Hand nehmen. Sie hörten auf den Teufel, der sie verführte. Der Feind Gottes versprach ihnen noch größere Intelligenz und Erkenntnis. Aber der Teufel war und ist ein Betrüger und Lügner. Nicht mehr Intelligenz und Erkenntnis hat der Mensch bekommen, sondern die Sünde ist in sein Herz eingedrungen. Sie hat diesen Blackout ausgelöst, sodass er zum einen Gott nicht mehr richtig erkennen kann und zum anderen Gottes Gebote auf allen Gebieten des Lebens übertritt. Du sollst nicht töten, lautet eines dieser Gebote Gottes. Doch was geschieht in unserer Welt? Krieg und Hass, Terror, Mord, Totschlag. Massenmedien bringen uns täglich diese Berichte ins Wohnzimmer. Die Menschen sind einfach nicht mehr fähig, in Frieden miteinander auszukommen. Seit der Mensch Gott und seine Gebote verworfen hat, ist er orientierungslos geworden, ist nicht mehr fähig, von Gott und seinem Wort her richtig zu denken und zu beurteilen. Auf der einen Seite versucht er, durch die Gentechnologie Krankheiten zu besiegen und das Leben zu verlängern. Zur gleichen Zeit aber werden Babys im Mutterleib abgetrieben und über aktive Sterbehilfe laut nachgedacht.
Die Bibel hat recht, wenn sie in Römer 3, Vers 10 bis 18 folgende Diagnose über uns Menschen stellt. Da ist keiner, der gerecht ist. Auch nicht einer. Da ist keiner, der verständig ist. Da ist keiner, der nach Gott fragt. Sie sind alle abgewichen und allesamt verdorben. Ihr Mund ist voll Fluch und Bitterkeit. Ihre Füße eilen, Blut zu vergießen. Auf ihren Wegen ist lauter Schaden und Jammer. Und den Weg des Friedens kennen sie nicht. Es ist keine Gottesfurcht bei ihnen. Ja, und dort, wo nicht mehr an Gott, nicht mehr an den Schöpfer und an seinen Sohn Jesus Christus geglaubt wird, geht es Schritt für Schritt in die Finsternis. Mehr und mehr erkennt der Mensch, dass er das Leben nicht im Griff hat. Das gilt weltweit für die Politik bis hinein ins persönliche Leben. Wer gibt Antwort auf die wichtige Frage, wie wir aus diesem Chaos, diesem Blackout herauskommen? In 2. Korinther 4, Vers 4 lesen wir: Es sind die Ungläubigen, denen der Gott dieser Welt, nämlich der Teufel, den Sinn verblendet hat, dass sie nicht sehen das helle Licht des Evangeliums von der Herrlichkeit Christi. Und um dieses Licht geht es. Gott hat in dieser finsteren Welt ein helles Licht angezündet. Jesus Christus spricht: Ich bin das Licht der Welt. Wer mir folgt, wird nicht in der Finsternis wandeln, sondern wird das Licht des Lebens haben, Johannes 8, Vers 12. Gott hat seinen Sohn in diese finstere, unverständige Welt geschickt, um die zerbrochene Verbindung zwischen Geschöpf und Schöpfer wiederherzustellen. Wer an Jesus Christus glaubt, dem geht wirklich ein Licht auf. Für den hat der tragische Blackout ein Ende. Für den ist es so, als hätte er lange Zeit über seinem komplizierten Puzzle gebrütet und endlich fügt sich Teilchen für Teilchen zusammen, bis das herrliche Bild vollständig ist. Ja, plötzlich erkennen wir auf der einen Seite die ganzen Zusammenhänge, die ganze Tragik des Menschen ohne Gott und auf der anderen Seite Gottes Liebe und seine Gnade, das unendlich herrliche, reich erfüllte Leben mit Jesus Christus. In der Bibel finden wir die Lösung. Der Höhepunkt der gesamten biblischen Botschaft ist das Kreuz, das vor ungefähr 2000 Jahren auf einem Hügel namens Golgatha vor der Stadt Jerusalem stand. An diesem Kreuz starb ein Mensch, der Mensch Jesus Christus, der zugleich Gottes Sohn war und ist. Als er starb, lud Gott ihm unsere gesamte Sündenschuld auf die Schulter, und es wurde finster um ihn. Er trug unsere Finsternis und unsere Gottesferne stellvertretend für uns. Er riss sie in die Tiefe, damit wir sie endlich los sind. Und das Wunderbare: Er tat es für jeden Einzelnen von uns, auch für Sie, der Sie jetzt am Radio zuhören. Auch für Sie starb Jesus Christus am Kreuz. Nach 3 Tagen stand er wieder als strahlender Sieger von den Toten auf. Die Finsternis und Gottesferne waren überwunden. Jesus hält für jeden neues und ewiges Leben bereit. Die Bibel sagt: Wer den Sohn, nämlich Jesus, hat, der hat das Leben, und zwar das ewige Leben. Wenn Sie wissen möchten, wie Sie das ewige Leben empfangen können, damit es auch in Ihnen hell wird, dann kommen Sie an Jesus nicht vorbei. Fangen Sie an, im Gebet mit ihm zu sprechen. Er hört Sie, er wartet auf Sie. Wir wollen noch zusammen beten. Danke, Herr Jesus, dass du uns Menschen nicht aufgegeben hast, trotz unserer Schuld und Gottesferne. Du hast uns geliebt, als wir noch Feinde waren, und hast uns einen Weg geschaffen, um uns mit Gott zu versöhnen. Danke, dass das Angebot deiner Liebe und deiner Rettung für alle gilt. Amen.

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1: Im Studio Holger Dilk. Spanien gegen Argentinien, das ist das WM-Finale 2026. Die Südamerikaner haben England im Halbfinale mit 2:1 geschlagen. Den Unterschied machte mal wieder Lionel Messi in nur 7 Minuten. Silas Quiring.
2: Ja, mit 2 späten Torvorlagen des Superstars dreht Argentinien das Spiel in der 85. und 92. Minute. Seit 2014 haben sie das Finale nur einmal verpasst und könnten jetzt tatsächlich die Titelverteidigung schaffen. Das gelang zuletzt Brasilien 1962. Anpfiff gegen Spanien ist am Sonntagabend 21 Uhr unserer Zeit. Gespielt wird in New York, New Jersey, inklusive fulminanter Halftime-Show mit Madonna, Shakira, BTS und Justin Bieber.
1: Jürgen Klopp wird wohl schon kommende Woche offiziell als neuer Fußball-Bundestrainer vorgestellt. Laut Kicker laufen die Verhandlungen zwischen DFB und Klopps jetzigem Arbeitgeber Red Bull nach Plan. Klopp soll als Nagelsmann-Nachfolger einen 4-Jahres-Vertrag bis zur WM 2030 bekommen. Immer wieder Hitzewellen in Deutschland und das Interesse an mobilen Klimaanlagen für zu Hause wächst. Laut einer Verivox-Umfrage plant inzwischen ein Viertel aller Haushalte, so ein Gerät zu kaufen. Gerade Online-Angebote sollte man aber genau prüfen, rät Ingo Wagner von der Verbraucherzentrale.
3: Wenn dann so ein kleiner Würfel, der so groß wie ein Handball oder Fußball ist, den ganzen Raum in ein paar Minuten runterkühlen soll, dann ist das definitiv kein Gerät, was das Versprechen erfüllen kann. Und auch bei der Leistung gilt mindestens 60 Watt Kühlleistung pro Quadratmeter, wenn ich den ganzen Raum kühlen will. Ansonsten habe ich halt am Ende einen teuren Ventilator gekauft.
1: Die Katastrophe hatte die ganze Welt schockiert. 8 Jahre nach dem tödlichen Einsturz einer Autobahnbrücke im norditalienischen Genua werden heute die Urteile erwartet. Viele Fahrzeuge stürzten damals im Sommer 2018 in die Tiefe, 43 Menschen starben. Offenbar wurde die Instandhaltung vernachlässigt.
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4: Mit KI-Support. Sonnig ist es heute Morgen erstmal bei uns. Später ziehen von Westen her mehr Wolken auf. Bis zum Abend bleibt es erst trocken. Dann kann es vereinzelt krachen. Und im Südwesten werden die Gewitter teils richtig kräftig. Dazu wird es heiß. Die Höchstwerte liegen zwischen 26 und 33 Grad. Morgen dann mehr Wolken und ab Mittag öfter Schauer und Gewitter, maximal bis 29 Grad.

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1: Liebe Hörerinnen, lieber Hörer, ich grüße Sie herzlich aus dem Missionswerk und wünsche Ihnen Gottes reichen Segen. Glaubensstärkung aus Psalm 99. Ja, heute wollen wir diesen Psalm betrachten. Möge Ihnen dieser Psalm aus der göttlichen Schatzkammer zur persönlichen Glaubensstärkung dienen. Er besteht nur aus 9 Versen, doch diese enthalten genügend Kraft, um unsere manchmal müde und mutlos gewordenen Seelen neu auf unseren starken und herrlichen Gott auszurichten und sie mit neuem Glaubensmut aus dem Himmel zu füllen. Gemeinsam betrachten wir jetzt diesen kostbaren Psalm in der Lutherübersetzung. Da lesen wir zunächst die Verse 1 und 2. Der Herr ist König, darum zittern die Völker. Er sitzt über den Cherubin, darum bebt die Welt. Der Herr ist groß in Zion und erhaben über alle Völker. Der Psalm beginnt mit einem Paukenschlag, der weltweit Leser und Hörer aufrütteln soll. Es ist nur einer, der höchste Autorität über alles Leben, über die gesamte Schöpfung hat. Es ist Gott. Es ist der Herr. Es ist Jahwe, der König aller Könige. Und darum heißt es, dass wir Menschen von dieser herrlichen Majestät überwältigt sind und erzittern. Alle Menschen aller Länder sind seine Untertanen, ob sie an ihn glauben oder nicht. Doch zu seinen Erwählten, die ihm die Ehre geben und an ihn glauben und ihn anbeten, steht Gott, der Herr, in einer besonderen Beziehung. Das ist zunächst das von ihm auserwählte Volk Israel, aber auch die aus allen übrigen Völkern der Erde, die an ihn glauben, die ihm und seinen Geboten gehorchen und die ihn dankbar anbeten, damals und heute. Gehören Sie auch dazu, liebe Hörerin, lieber Hörer? Er, der Herr, der Gott Jahwe, ist Schöpfer und Eigentümer von Himmel und Erde. Er steht souverän über alle menschlichen Autoritäten. Er ist der absolute König, der vom Himmel aus regiert. Niemand sonst reicht auch nicht im Entferntesten an seine Macht und Herrlichkeit heran. Alle müssen sich vor ihm beugen, aus Ehrfurcht vor der allmächtigen, herrlichen Majestät und der Gewalt dessen, der Himmel und Erde und uns Menschen für sich geschaffen hat. Vom Himmel aus regiert er seine Schöpfung, und uns, seinen Geschöpfen, gebührt es, uns vor ihm zu beugen, ihm und seinen Geboten zu gehorchen und ihn anzubeten. Was für ein gewaltiger Beginn dieses Psalms! Dann Vers 3. Preisen sollen sie deinen großen und wunderbaren Namen, denn er ist heilig. Nachdem sich in den ersten beiden Versen unser Gott, der mächtige, herrliche König, vorgestellt hat, geht es ihm jetzt um seine Untertanen, also auch um uns. Es gebührt uns, ihn zu loben und zu preisen. Ihn, den Gott Jahwe, seinen herrlichen, wunderbaren Namen sollen wir erheben. In anderen Übersetzungen wird wunderbaren Namen mit furchtgebietenden Namen wiedergegeben. Hier werden einseitige Gottesbilder korrigiert. Vergessen wir nie, dass Gott, unser Schöpfer, längst nicht der sogenannte liebe Gott ist, der den ganzen Tag damit beschäftigt ist, uns gut zu tun und unsere Wünsche zu erfüllen. Es gebührt uns, unserem heiligen, allmächtigen Herrn und Gott mit gesunder Ehrfurcht, mit Gottesfurcht zu begegnen. Am Ende von Vers 3 finden wir einen sehr bedeutsamen Einschub. Er besteht nur aus 4 Worten. Denn er ist heilig. Das bedeutet, er ist vollkommen, makellos, rein, hundertprozentig abgesondert von allem, was unvollkommen und sündig ist. In seinen Worten, seinen Gedanken, seinen Taten und seinen Offenbarungen, er ist das Gegenteil von uns sündigen, unvollkommenen, sterblichen Menschen. Vers 4 knüpft direkt an den Befehl aus Vers 3 an. Da hieß es, preisen sollen sie deinen großen und wunderbaren Namen. Und jetzt in Vers 4 die Fortsetzung. Und die Macht des Königs, der das Recht lieb hat. Du hast bestimmt, was richtig ist. Du schaffst Gericht und Gerechtigkeit in Jakob. Nicht wir Menschen, sondern er allein, unser Schöpfer, bestimmt, was Recht und was Unrecht ist, sprich, was Sünde ist. Der Maßstab sind allein seine heiligen Gebote. Sein Recht, seine Bestimmungen, seine Gebote der Liebe sind der heilige, verbindliche Maßstab. Einige der wichtigsten Gebote kennen wir vielleicht sogar auswendig. Aus 2. Mose 20, da spricht Gott, »Ich bin der Herr, dein Gott. Du sollst keine anderen Götter neben mir haben. Du sollst den Namen des Herrn, deines Gottes, nicht missbrauchen. 6 Tage sollst du arbeiten, aber am 7. Tage, da sollst du keine Arbeit tun. Du sollst deinen Vater und deine Mutter ehren. Du sollst nicht töten. Du sollst nicht Ehe brechen. Du sollst nicht stehlen. Du sollst nicht falsch Zeugnis reden.« Sprich Lügen, du sollst nicht begehren, was dein Nächster hat. Gottes Gebote finden sich auch im Neuen Testament wieder, einzeln, aber auch zusammengefasst von Jesus Christus, dem Sohn Gottes, zum Beispiel in Markus 12, Verse 29 bis 31. Höre, Israel, der Herr, unser Gott, ist der Herr allein, und du sollst den Herrn, deinen Gott, lieben von ganzem Herzen, von ganzer Seele, von ganzem Gemüt und von allen deinen Kräften. Und du sollst deinen Nächsten lieben wie dich selbst. Gott lieben von Herzen und ebenso unsere Mitmenschen lieben. Im hellen Licht von Gottes heiligen Geboten wird schnell das Dilemma offenbar, in dem wir Menschen uns befinden. Gottes Gebote sind nämlich das Gegenteil von menschlicher, egoistischer Willkür, die zunehmend in Dunkelheit und Chaos führt. Haben wir das schon erkannt? Immer mehr Gesetze, die wir Menschen beschließen, weichen von dem ab, was der heilige Gott uns in seinen Geboten verordnet hat. Und die traurigen Folgen? Ein christlicher Liederdichter hat es so formuliert: Es geht ohne Gott in die Dunkelheit. Ja, wir sollten uns wieder neu mit der Bibel beschäftigen und uns im Licht der Gebote Gottes prüfen, wo wir davon abgewichen sind. Wir sollen noch viel mehr für unsere Obrigkeit beten, für die Politiker, die für ihre schweren Aufgaben auch besondere Gottes Gebote und seine Hilfe benötigen. Wir sollten immer wieder neu bereit sein zu einer Kurskorrektur und Gott um Vergebung bitten. Er ist ein gnädiger Gott, der Sünden vergibt und uns zurechthilft, wenn wir von seinen guten Geboten abgewichen sind. Weiter dann in Psalm 99, Verse 5 bis 6. Erhebet den Herrn, unseren Gott, betet an vor dem Schemel seiner Füße, denn er ist heilig. Was beten wir in der heutigen Zeit alles an? Vielleicht sogar unbewusst: Geld, Macht, Erfolg, das Prinzip des Stärkeren. Doch das führt immer tiefer in die Dunkelheit. Auf allen Gebieten des Lebens merken wir das. Die heilsame Alternative wäre, dass wir Gott, unseren Schöpfer, neu in die Mitte unseres Lebens stellen. Er, der heilige Gott, vergibt uns unsere Schuld und reicht uns die Hand zu einem Neuanfang, zu einem Leben nach seinen Geboten, das aus der Finsternis herausführt. Ein Leben, in dem in unserer Schwachheit Gottes Kraft erfahrbar wird und seine Gnade. Ja, unser heiliger Gott ist gleichzeitig auch ein vergebender, liebender, gnädiger Gott, ein Gott des Neuanfangs. Ihm allein gebührt unsere Anbetung und alle Ehre. Dann bleiben uns noch die letzten 3 Verse. Es sind wichtige Verse für einen Neuanfang im Glauben. Vers 6. Mose und Aaron unter seinen Priestern und Samuel unter denen, die seinen Namen anrufen, die riefen den Herrn an, und er erhörte sie. Ja, endlich wieder glaubensvoll zu unserem Herrn und Gott beten, Großes von ihm erwarten, treu bleiben in der Fürbitte. Ob es die kleinen Dinge unseres Lebens sind oder die großen, manchmal notvollen Anliegen sind, wir wollen stets treu im Gebet dranbleiben und mit seiner Gnade rechnen. Vers 7. Er redete mit ihnen in der Wolkensäule. Sie hielten seine Gesetze und Gebote, die er ihnen gab. Hören wir, wenn Gott mit uns redet? Und wie tut er das? Indem wir täglich treu in seinem Wort in der Bibel lesen. Ja, wieder neu auf sein Wort hören, uns im Glauben an seine Verheißungen klammern und seine Gebote beachten. Dann erfahren wir den Segen eines Neuanfangs. Vers 8. Herr, du bist unser Gott, du erhörtest sie. Du, Gott, vergabst ihnen und straftest ihr Tun. Endlich wieder Gott persönlich im Leben erfahren, wie er unser notvolles Rufen im Gebet erhört, wie er uns vergibt und die Last der Sünden abnimmt, wenn wir Buße tun und ihm unsere Verfehlungen bekennen. Und wenn wir manchmal noch längere Zeit unter den Folgen der Verfehlungen leiden, dann dient es zu unserer Erziehung. Manchmal verlassen wir erst dann konsequent die falschen Wege, wenn es weh tut. Kennen wir das? Ist das nicht traurig, dass wir es unserem Herrn manchmal so schwer machen? Dann aber, wenn die Schuld vergeben ist und wir bereit sind zum Neuanfang, werden wir umso mehr mit Freude das Angesicht Gottes suchen, indem wir seine Gnade und Liebe preisen und uns neu auf sein Wort in der Bibel ausrichten. Er hilft uns. Vers 9. Erhebet den Herrn, unseren Gott, und betet an auf seinem heiligen Berge, denn der Herr, unser Gott, ist heilig. Vielleicht darf gerade der heutige Tag für einige Zuhörer ein Tag des echten Neuanfangs werden, indem wir ihm unsere Verfehlungen bekennen und neu unserem heiligen und gnädigen Gott uns hingeben. Dann kann er uns neu mit seiner Gnade und Heiligkeit erfüllen. Dann können wir aufatmen und sind wieder fähig, ihn anzubeten und Großes von ihm zu erwarten. Das ist auch immer wieder mein Wunsch für mich und auch für Sie, liebe Zuhörer. Amen.

0: Liebe Zuhörer, danke, dass Sie eingeschaltet und zugehört haben. Vielleicht befinden Sie sich gerade in einer schwierigen Lage. Sie sind gesundheitlich schwer angeschlagen. Vielleicht müssen Sie sogar das Bett hüten. In den Tagen der Krankheit fühlt man sich niedergeschlagen, depressiv, einsam und hilflos. Die Geduld wird oft auf eine harte Probe gestellt. Ob Gott wohl Gebete erhört? 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Er ist da. 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Ich wünsche Ihnen von Herzen den Frieden Gottes und seine Bewahrung in diesen Tagen der Not.
1: Wenn Sie möchten, dürfen Sie jetzt mitbeten. Vater unser im Himmel, geheiligt werde dein Name, dein Reich komme, dein Wille geschehe, wie im Himmel, so auf Erden. Unser tägliches Brot gib uns heute und vergib uns unsere Schuld, wie auch wir vergeben unseren Schuldigern. Und führe uns nicht in Versuchung, sondern erlöse uns von dem Bösen. Denn dein ist das Reich und die Kraft und die Herrlichkeit in Ewigkeit. Amen.
0: 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Es spricht zu Ihnen Rudi Joas. Kommt her zu mir alle, die ihr mühselig und beladen seid. Ich werde euch Ruhe geben für eure Seelen. Diese wunderbare Einladung gibt uns nicht irgendein Mensch, sondern der Herr Jesus Christus, der Sohn des lebendigen Gottes. Liebe Hörerinnen und Hörer, diese liebevolle Einladung ist eine unglaubliche Herablassung des Schöpfers, gegen den wir, solange wir leben, rebellieren und sündigen. Wer kann eine solche Liebe fassen? Aber wir brauchen diese Liebe, wenn wir ewiges Leben haben wollen. Diese Kurzansprache überschreibe ich mit dem Titel »Jesus verkehrt mit Sündern«. Der Arzt Lukas schreibt in seinem Evangelium Kapitel 15, Vers 2, »Dieser Jesus nimmt Sünder auf und isst mit ihnen.« Das ist doch eigentlich unfassbar. Der Herr Jesus, der Sohn des heiligen Gottes, verkehrt mit Sündern. Und wenn man es genau nimmt, dann gibt es auf dieser Erde nur diese eine Sorte Mensch, ganz gleich welchen Bildungsstand oder welche Hautfarbe sie haben. Alle Menschen, so sagt uns die Bibel, sind Sünder. Gäbe es dieses große Angebot Gottes in seinem Sohn Jesus Christus nicht, dann käme für alle Menschen nur Gericht und Verdammnis in Frage. Nun sagt aber dieses wahre Wort, dieser Jesus nimmt die Sünder auf. Weder ein Apostel noch ein Jünger Jesu, sondern das sagen seine erbitterten Feinde. Im Klang ihrer Worte lag eine tiefe Verachtung. Dieser. Wie vorwurfsvoll, wie gehässig das klingt. Schaut euch den mal an. Der nimmt sogar Sünder an. So hört es sich doch an, oder? Das sollte uns allerdings nicht wundern, denn die Pharisäer urteilten immer vom Standpunkt des Gesetzes aus. Danach waren die Zöllner und Sünder einfach auf dem Weg in die Verdammnis. Das sagt auch die Bibel. Die Welt vergeht mit ihrer Lust, wer aber den Willen Gottes tut, der bleibt in Ewigkeit. Sünder können keine Gemeinschaft mit dem heiligen Gott haben. Der Prophet Habakuk schreibt über Gott zu Recht: Du hast zu reine Augen, um Böses mit ansehen zu können. Jesus aber, der behauptete, der Messias Gottes zu sein und dessen Aufgabe es gewesen wäre, die Gottlosen zurückzuweisen, sitzt jetzt mit diesen fragwürdigen Leuten an einem Tisch. Das hätten die Pharisäer um keinen Preis getan. Dadurch sank der Herr Jesus in ihren Augen auf das unterste Niveau, weil er mit solchen Leuten engsten Umgang hatte. Es war ja in der Tat eine höchst anstößige Gesellschaft. In besonders grober Weise hatten sie das Gesetz Mose übertreten. Wahrscheinlich hatten die meisten von ihnen ein ziemlich trauriges Leben hinter sich. Bei manchen zeigten sich die Spuren ihrer sündigen Vergangenheit vielleicht schon im Gesicht. Und genau unter diesen Leuten befand sich jetzt der Herr Jesus, um ihnen zu helfen. Wie stimmt denn das mit der Heiligen Schrift überein, die da sagt: Glückselig der Mann, der nicht wandelt im Rat der Gottlosen und nicht steht auf dem Weg der Sünder und nicht sitzt auf dem Sitz der Spötter? Also vom gesetzlichen Standpunkt her hatten die Pharisäer vielleicht sogar recht. Aus ihrer Sicht hätte der Herr Jesus sagen müssen: Hinweg mit euch, ich verkehre nicht mit Sündern. Aber die Pharisäer verstanden noch nicht den Grund des Kommens Jesu in diese Welt. Er war ja nicht gekommen, Sünder zu verdammen, sondern zu erretten. Die meisten Christen kennen den 16. Vers aus dem 3. Kapitel des Johannesevangeliums. So sehr hat Gott die Welt geliebt, dass er seinen eingeborenen Sohn gab, damit jeder, der an ihn glaubt, nicht verloren geht, sondern ewiges Leben hat. Aber direkt danach lesen wir den mindestens ebenso wichtigen Vers 17. Denn Gott hat seinen Sohn nicht in die Welt gesandt, dass er die Welt richte, sondern dass die Welt durch ihn errettet werde. Der Herr Jesus wollte die Menschen zurückführen in die verloren gegangene Gemeinschaft mit Gott, seinem Vater. Er kam nicht zu den Gesunden, sondern zu den Kranken. Die Pharisäer meinten, so einen Herrn nicht nötig zu haben. Sie mühten sich ab, um durch Werke gerettet zu werden, und sie dachten, Gott müsse mit ihnen doch zufrieden sein. Sie waren der Meinung, dass sie vor dem lieben Gott genug Tugenden aufzuweisen hätten. Er müsse sie doch belohnen und die paar Schwachheiten übersehen. Wie schön wäre es, wenn sie gedacht hätten: Wie gut, dass die Zöllner und Sünder Buße tun und zum Herrn Jesus kommen. Aber in Wirklichkeit wollten nur sie errettet werden. Das wollten sie sonst niemanden gönnen. Dieser dahinterstehende Geist ist bis in unsere Tage nicht ausgestorben. Doch das von den Pharisäern so herabwürdigende Wort »Jesus nimmt die Sünder an« hat sich bis heute millionenfach als wahr herausgestellt und hat jedem Aufrichtigen geholfen, zu Gott zu kommen. Das ist dem Teufel natürlich ein Dorn im Auge, weil er die Menschen festhalten will. Nun möchte dieser Lügner von Anfang, dass das Wort Gottes eine falsche Anwendung findet, um es dem Menschen als Ruhekissen unterzuschieben, damit er erst in der Hölle seinen Irrtum erkennt, wenn es zu spät ist, umzukehren. Ja, wir sind allzumal Sünder. Mit diesem Sprichwort trösten sich Millionen und gehen trotz der Wahrheit dieses Wortes verloren. Es ist ja wahr, was der Apostel Paulus schreibt, denn es ist kein Unterschied, denn alle haben gesündigt und erreichen nicht die Herrlichkeit Gottes. Da ist niemand ausgenommen, ob jung oder alt, reich oder arm. Alle sind dem Gericht und der Verdammnis verfallen. Und dennoch gibt es einen gewaltigen Unterschied. Es gibt selbstsichere und gleichgültige Sünder. Und es gibt Sünder, die ihre Sünde erkennen. Es gibt Sünder, die noch nie erkannt haben, wie Gott zur Sünde steht. Und es gibt Sünder, die in einer tiefen Reue und Buße den Herrn Jesus um Vergebung bitten. Die Leute bei dem Herrn Jesus damals waren Sünder. Sie hatten wirklich Schlechtes getan und wurden bestimmt von ihrem Gewissen angeklagt. Sie wurden von Unruhe gequält und suchten deshalb nach Erlösung. Dann hörten sie die frohmachende Botschaft des Herrn Jesus, und dieses Wort gab ihnen wieder Mut und Hoffnung. Wer das Wort der Pharisäer auf die richtige Weise versteht, dieser nimmt die Sünder an, für den ist es wie ein heilender Balsam. Wer noch nie seine Sündenlast gespürt hat, der hat wahrscheinlich noch nie dieses herrliche Wort verstanden und wäre vielleicht auch zufrieden, wenn da stünde, Jesus nimmt die Frommen an. Es wäre gut, wenn es in dieser Welt mehr wirklich überzeugte Sünder gäbe, die zu dem Heiland kommen, weil dann der Retter und Schöpfer der Welt noch mehr zu Ehren käme. Es gibt zwar Sünder in großen Mengen, aber die Erkenntnis dieser Tatsache fehlt den meisten. Sie kann auch nur durch den Geist Gottes geschenkt werden, denn er überführt uns von der Sünde. Ja, es ist wahr, liebe Zuhörer, der Herr Jesus nimmt die Sünder an. Aber nur verlorene Sünder, die sich nach Heilung sehnen. Man soll sich bewusst von der Sünde ab- und dem Herrn Jesus zuwenden. Hast du, lieber Zuhörer, dich schon als Sünder erkannt? Und hast du dich schon an den Heiland gewandt? Wenn nicht, dann tu es doch heute. Sonst trifft auf dich das Wort der Bibel zu, wo es heißt, der gottlosen Weg wird vergehen. Ein Sünder, der nicht aufrichtig umkehrt, geht in Ewigkeit verloren. Wer die Sünde bagatellisiert oder beschönigt, der wird kein Gelingen haben und ist auf dem falschen Weg unterwegs. Ist das nicht ein bodenloser Leichtsinn, wenn ein Mensch die liebende Hand Gottes in seinem Sohn Jesus Christus ausschlägt, die Gnadenzeit verstreichen lässt und die eigene Ewigkeit aufs Spiel setzt? Irret euch nicht, Gott lässt sich nicht spotten. Der Herr Jesus nimmt Sünder an, auch heute noch, aber nur solche, die ihm ihr Leben anvertrauen und bei ihm die Last ihrer Lebensschuld abladen. Bist du dazu bereit? Nur dann kannst du mit dem Liederdichter singen und sagen, so wahr die Sonne am Himmel dort pranget, so wahr hab ich Sünder Vergebung erlanget. Diese Erfahrung wünsche ich dir von ganzem Herzen. Gott möchte, dass alle Menschen errettet werden und zur Erkenntnis der Wahrheit kommen. Wir wollen beten. Lieber Herr Jesus, danke, dass du Sünder annimmst. Danke, dass jeder zu dir kommen kann, um Schuld und Sünde vergeben zu bekommen und dass du niemanden, der zu dir kommt, hinausstoßen wirst. Danke für deine Liebe und deine Freundlichkeit. Amen.

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Ich wünsche Ihnen Gottes reichen Segen. Ihr Rudi Joas.

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3: Im Studio Holger Dilk. Die Trockenheit wird in Deutschland immer spürbarer. In Dresden liegt der Pegel der Elbe zum Beispiel nur noch bei rund 60 Zentimeter und auch München greift ein. Dort gelten Einschränkungen beim Wasserverbrauch, zum Beispiel beim Bewässern von Gärten. Finn Riebesell-Freundlieb.
4: Wasser ist keine unendliche Ressource, warnt Städtetag-Hauptgeschäftsführer Schuchart in den Funke-Zeitungen. Rund 80 Kommunen mussten ihm zufolge in den vergangenen Hitzesommern die Wassernutzung bereits einschränken. Und die Trockenheit verschärft auch die Waldbrandgefahr. Im Müritz-Nationalpark in Mecklenburg-Vorpommern steht inzwischen eine Waldfläche so groß wie 400 Fußballfelder in Flammen. Die Löscharbeiten sind schwierig, weil im Boden alte Munition liegt.
3: Steuerbetrüger sollen härter bestraft werden. Finanzminister Klingbeil und Justizministerin Hubig wollen heute einen Aktionsplan dazu vorstellen. Außerdem soll es schwieriger werden, sich mit einer Selbstanzeige komplett vor Strafen zu retten. Und Gewinne mit Kryptowährungen sollen genauer kontrolliert werden. Wie geht es weiter mit der europäischen Migrationspolitik? Darüber beraten heute die Innenminister der Europäischen Union in Dublin. Im Mittelpunkt steht die neue Asylreform. Philipp Nützig.
5: Seit Juni ist das neue, schärfere Asylsystem in Kraft. Jetzt geht es um die Umsetzung. Geplant sind unter anderem schnellere Verfahren an den Außengrenzen und ein neuer Verteilmechanismus zwischen den EU-Ländern. Und die heikle Frage, was passiert eigentlich mit den Grenzkontrollen innerhalb Europas? Einige Länder fordern außerdem noch strengere Regeln.
3: Das WM-Finale ist komplett. Spanien trifft am Sonntag auf Argentinien. Die Südamerikaner setzten sich im zweiten Halbfinale mit 2:1 gegen England durch und drehten einen Rückstand in den Schlussminuten. Englands Nationaltrainer Thomas Tuchel sagte in der ARD.
6: So ist halt immer mit solchen Niederlagen, muss erstmal verdauen. Das Wichtigste ist erstmal, dass du alles gegeben hast. Haben wir getan. Deshalb braucht sich niemand zu schämen und niemand muss sich entschuldigen. Es hat nicht gereicht und dann die zweite Sache in solchen Niederlagen ist ja die Reaktion darauf und wie wir zurückkommen, aber es wird jetzt eine Weile brauchen.
3: Die Argentinier haben jetzt weiter die Chance, als erstes Team seit über 60 Jahren den Titel zu verteidigen.
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7: mit KI-Support. Sonnig geht's durch den Vormittag, nur im Nordwesten sind mehr Wolken dabei und es kann am Anfang noch regnen. Später ziehen insgesamt mehr Wolken auf und ab und zu kracht's mit Gewittern, teils auch heftig. Warm wird's trotzdem, die Höchstwerte liegen bei 26 bis 33 Grad. Morgen gibt's Sonne und Wolken und ab Mittag verbreitet Schauer und Gewitter, maximal um 30 Grad.

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1: Leider gibt es Millionen Menschen, die über Gott, Christus und den Glauben an ihn ein total falsches Bild haben. Das mag zunächst mit einem falschen Gottesbild zusammenhängen. Es kann aber auch sein, dass es enttäuschte Menschen gibt, die beim Glauben an Christus Menschen vor Augen haben, die wohl vorgaben, Christen zu sein, es aber nicht waren. Eine dritte Möglichkeit ist totale Unwissenheit über Gott. Unser Thema: Unwissenheit und Widerstand. Gehen wir diesen Fragen ein wenig nach, um herauszufinden, was der Grund der Unwissenheit über den lebendigen Gott und seinen Sohn Jesus Christus ist. Meist resultiert daraus auch der Widerstand gegen Gott. Versuchen wir einmal aus den 3 Motiven herauszufinden, warum es solche Unwissenheit über Gott gibt. Erstens, viele Menschen haben ein ganz verkehrtes Gottesbild. Nun ist es unmöglich, im Rahmen einer kurzen Sendung herauszufinden, welche Gründe es dafür gibt. Manche Menschen glauben, dass Gott in der Natur sei. Andere glauben, dass Gott unendlich weit von uns entfernt sei. Als ein nebliges, unumrissenes Wesen sehen wieder andere Menschen den lebendigen Gott. Würden wir eine Umfrage starten, würden wir erschüttert feststellen, was Menschen für Gottesbilder haben. Leider führte das bei vielen Menschen zum Götzendienst, indem sie sich ein Bild von Gott machten. Dazu rate ich allen Hörern, einmal in der Bibel die Verse aus Jesaja 44, 6 bis 20 nachzulesen. Dort beschreibt der lebendige Gott selbst, welches Bild Menschen von ihm haben. Ab Vers 21 fordert er dann sein Volk Israel auf, ihn als den lebendigen und wahren Gott anzuerkennen. Falsche Gottesbilder führen zu falschen Resultaten und auch zu Widerstand. Wie oft wurde der Gott der Bibel und der Christen mit den Götzen der Gottlosen oder Götzenanbeter verglichen? Den Unterschied zu den Götzen erklärt Gott selbst in den eben erwähnten Versen des Propheten Jesaja. Also könnte ein falsches Gottesbild die Ursache der Unwissenheit sein. Wohl sagt die Bibel sehr deutlich, dass der lebendige und wahre Gott ein unzugängliches Licht bewohnt und kein Mensch ihn sehen kann, weil wir Menschen Sünder sind. Allerdings sagt der Herr Jesus in Johannes 1, niemand hat Gott jemals gesehen. Der eingeborene Sohn, der in des Vaters Schoß ist, der hat ihn kundgemacht. Im Kapitel 14 sagte der Herr Jesus weiter: Niemand kommt zum Vater als nur durch mich. Und weiter: Wer mich gesehen hat, hat den Vater gesehen. Nur durch den Sohn Gottes, Jesus Christus, ist es möglich, Gott zu nahen. Durch sein Kommen in diese Welt und durch sein Opfer für unsere Sünden wissen wir, dass Gott uns Menschen liebt und uns die Möglichkeit der Versöhnung und Rettung schenkt. Wer diesen Gott in dem Sohn Jesus Christus erkannt hat, darf ein Gottesbild besitzen, das weder Unwissenheit noch Widerstand ergibt. An diesem Punkt muss sich jeder Mensch und jeder Hörer fragen, was er dazu denkt. Mit einem falschen Bild von Gott und dem Vater unseres Herrn Jesus Christus bringen wir uns um das ewige Leben. Zweitens, ein anderer Grund, unwissend über Gott zu sein und im Widerspruch zu ihm, sind Menschen, die sich am Glauben und am Leben von Christen orientieren wollten und bitter enttäuscht wurden. Leider kennen wir alle solche Beispiele. Solchen enttäuschten Menschen sage ich manchmal, orientieren Sie sich an Christus und nicht an Christen. Der Herr Jesus sagte einmal in Matthäus 7, dass es viele Menschen gibt, die Herr, Herr zu ihm sagen und dann noch gewisse Resultate ihres Glaubens vorweisen wollen, aber nie den Willen Gottes getan haben. Sie hatten einen unaufrichtigen Glauben und haben dadurch mehr Menschen vom Glauben abgestoßen als gewonnen. Und der Herr Jesus muss ihnen sagen, ich kenne euch nicht. Leider gibt es in der Christenheit viele solcher Menschen. Deshalb ist es gefährlich, wenn man um solcher Menschen willen das kostbarste Gut des Lebens und der Ewigkeit preisgibt. Viele Menschen haben mir gesagt, gehen Sie mir bloß weg mit den Christen. Und dann hatten sie eine Menge Beispiele zur Hand, wo sie enttäuscht wurden. Wer auf Menschen blickt, ist auch unwissend. Im Psalm 34, Vers 6 lesen wir, Sie blickten auf ihn und strahlten, und ihr Angesicht wird nicht beschämt. Genau das ist die Antwort auch für die Hörer, die auf Menschen blicken. Auch der Psalmist, Dichter und Sänger Asaf wurde beinahe durch Menschen zu Schanden. Er lernte auf seinen Gott und auf das Ziel zu blicken. Das bewahrt uns einmal davor, Menschen zum Maßstab des Glaubens zu machen und zum anderen Gott als ungerecht oder lieblos hinzustellen. Viele Menschen sind unwissend über die Wege Gottes. Leider habe ich auch manchmal zu meinem Herrn gesagt, Herr, jetzt verstehe ich dich aber nicht mehr. Dann erinnerte ich mich daran, dass seine Wege und Gedanken höher und vollkommener sind als unsere Wege. Manchmal half mir auch folgender Liedvers. Ihn lass tun und walten. Er ist ein weiser Fürst. Er wird sich so verhalten, dass du dich wundern wirst, wenn er, wie ihm gebühret, mit wunderbarem Rat das Werk hinausgeführet, das dich bekümmert hat. Lieber Hörer, vielleicht können uns diese Gedanken Mut machen, von Menschen und Enttäuschungen wegzublicken, um hinzuschauen auf Jesus. Die Menschen, auch wenn sie sich Christen nennen, werden vor Gott offenbar werden. Oft ist es Unwissenheit über die Wege Gottes. Stellen wir uns einmal an das Ziel der Wege Gottes und betrachten wir vom Heiligtum unser Leben und auch das Schwere und Negative. Wissen wir, dass Gott das letzte Wort darüber sprechen wird? Da geben wir allen Widerstand gegen unseren Gott auf, um demütig zu bekennen, Herr, alle deine Wege sind recht. Im Licht Gottes sieht alles ganz

ich mein Geschwätz und bereue in Staub und Asche. Das können wir in Hiob 42, Vers 5 nachlesen. Ich wünsche allen meinen lieben Hörern, Gott zu erleben, um dann vor ihm die Knie zu beugen und die Lebensschuld zu bekennen. Das bewahrt uns auch vor dem Widerstand gegen Gott. Auch wenn wir seine Wege und Gedanken noch nicht verstehen, wissen wir aber, dass Gott den Weitblick und den Durchblick hat und dass er keine Fehler macht oder Unrecht bei ihm zu finden ist. Was für uns wichtig ist, heißt hören und gehorchen. Es ist nicht unser Auftrag, Gottes Wege zu kontrollieren oder zu prüfen, ob sie richtig sind, sondern mit Mose zu bezeugen, der Fels. Vollkommen ist sein Tun, denn alle seine Wege sind recht. Wer dorthin gefunden hat, gibt allen Widerstand gegen Gott auf. Der kann bezeugen, dass sein Erlöser lebt. Und als der Letzte und Vollkommene wird er auf dieser Erde stehen. Diesen Herrn als seinen Retter zu besitzen, ist das größte Geschenk, was ein Mensch überhaupt haben kann. Paulus, der Apostel, konnte sagen, ob wir leben oder sterben, wir sind des Herrn. Dazu müssen wir uns aber Frieden mit Gott schenken lassen und Vergebung unserer Sünden haben. Dann wissen wir, dass dieser heilige Gott unser liebender Vater ist. Erst wenn sich Gott in unserem Leben offenbart, indem er seinen Sohn als Retter und Heiland der Welt vorstellt, dürfen wir zum Frieden mit Gott kommen. Er möchte uns helfen, von der Unwissenheit zur Gewissheit zu gelangen und vom Widerstand zur Freude und Freiheit der Kinder Gottes. Wollen müssen wir es. An diesem Punkt muss jeder Mensch sich ganz persönlich entscheiden. Wir haben uns gesagt, wie wichtig das Hören und Gehorchen ist. In Offenbarung 1, Vers 3 lesen wir in der Bibel: Glückselig der da liest und die da hören die Worte der Weissagung und bewahren, was in ihr geschrieben ist, denn die Zeit ist nah. Das bedeutet, jetzt, solange noch Gelegenheit ist, dem Wort Gottes zu gehorchen, seine Sünde zu bekennen und mit dem Herrn Jesus Christus als Retter ganz neu zu beginnen. Er hat uns gesagt, wer zu mir kommt, den werde ich nicht hinausstoßen. Die Gelegenheit ist jetzt in diesem Moment. Komme gleich im Gebet zu ihm, lieber Hörer, und sage ihm alles, was du im Leben verkehrt gemacht hast. Bitte ihn wie ein Kind, dass er dir zeigt, was Sünde in deinem Leben war und ist. Er wird dir helfen, dass du dich davon lösen kannst, um ein reines Leben mit Gott zu führen.

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1: Im Studio Holger Dilk. Die Trockenheit wird in Deutschland immer spürbarer. In Dresden liegt der Pegel der Elbe zum Beispiel nur noch bei rund 60 Zentimeter und auch München greift ein. Dort gelten Einschränkungen beim Wasserverbrauch, zum Beispiel beim Bewässern von Gärten. Finn Riebesell-Freundlieb.
2: Wasser ist keine unendliche Ressource, warnt Städtetag-Hauptgeschäftsführer Schuchardt in den Funke-Zeitungen. Rund 80 Kommunen mussten ihm zufolge in den vergangenen Hitzesommern die Wassernutzung bereits einschränken. Und die Trockenheit verschärft auch die Waldbrandgefahr. Im Müritz-Nationalpark in Mecklenburg-Vorpommern steht inzwischen eine Waldfläche so groß wie 400 Fußballfelder in Flammen. Die Löscharbeiten sind schwierig, weil im Boden alte Munition liegt.
1: Steuerbetrüger sollen härter bestraft werden. Finanzminister Klingbeil und Justizministerin Hubig wollen heute einen Aktionsplan dazu vorstellen. Außerdem soll es schwieriger werden, sich mit einer Selbstanzeige komplett vor Strafen zu retten. Und Gewinne mit Kryptowährungen sollen genauer kontrolliert werden. Wie geht es weiter mit der europäischen Migrationspolitik? Darüber beraten heute die Innenminister der Europäischen Union in Dublin. Im Mittelpunkt steht die neue Asylreform. Philipp Nützig.
3: Seit Juni ist das neue, schärfere Asylsystem in Kraft. Jetzt geht es um die Umsetzung. Geplant sind unter anderem schnellere Verfahren an den Außengrenzen und ein neuer Verteilmechanismus zwischen den EU-Ländern. Und die heikle Frage, was passiert eigentlich mit den Grenzkontrollen innerhalb Europas? Einige Länder fordern außerdem noch strengere Regeln.
1: Das WM-Finale ist komplett. Spanien trifft am Sonntag auf Argentinien. Die Südamerikaner setzten sich im zweiten Halbfinale mit 2:1 gegen England durch und drehten einen Rückstand in den Schlussminuten. Englands Nationaltrainer Thomas Tuchel sagte in der ARD.
4: So ist halt immer mit solchen Niederlagen, muss erstmal verdauen. Das Wichtigste ist erstmal, dass du alles gegeben hast. Haben wir getan. Deshalb braucht sich niemand zu schämen und niemand muss sich entschuldigen. Es hat nicht gereicht und dann die zweite Sache in solchen Niederlagen ist ja die Reaktion darauf und wie wir zurückkommen, aber es wird jetzt eine Weile brauchen.
1: Die Argentinier haben jetzt weiter die Chance, als erstes Team seit über 60 Jahren den Titel zu verteidigen.
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5: Mit KI-Support. Sonnig geht's durch den Vormittag, nur im Nordwesten sind mehr Wolken dabei und es kann am Anfang noch regnen. Später ziehen insgesamt mehr Wolken auf und ab und zu kracht's mit Gewittern, teils auch heftig. Warm wird's trotzdem, die Höchstwerte liegen bei 26 bis 33 Grad. Morgen gibt's Sonne und Wolken und ab Mittag verbreitet Schauer und Gewitter, maximal um 30 Grad.

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1: Lieber Hörer, irgendwie haben alle Menschen ein Gottesbewusstsein und suchen Geborgenheit, Verstehen und Zukunftssicherheit. Leider greifen die meisten Menschen auf Götter zurück, die sie sich selbst gemacht haben und die keine Hilfe bringen können. Unser Thema: Fremde Götter regieren uns. Während die Menschen in der Antike oder in vielen Ländern unserer Erde Götzen aus Holz und Stein anbeten, glauben wir modernen Menschen, das sei damals gewesen. So glauben manche modernen Menschen, die Sache mit dem lebendigen Gott der Bibel und seinem Sohn Jesus Christus sei primitiv und überholt. Dass wir dadurch aber zu unserem Schöpfer gefunden haben, wollen viele nicht glauben. Die Wahrheit wird nicht angenommen. Das sagt Paulus schon in Römer 1, Vers 18. Denn es wird geoffenbart Gottes Zorn vom Himmel her über alle Gottlosigkeit und Ungerechtigkeit der Menschen, welche die Wahrheit durch Ungerechtigkeit niederhalten, weil das von Gott Erkennbare unter ihnen offenbar ist, denn Gott hat es ihnen offenbart. Denn sein unsichtbares Wesen, sowohl seine ewige Kraft als auch seine Göttlichkeit, wird von der Erschaffung der Welt an in dem Gemachten wahrgenommen und geschaut, damit sie ohne Entschuldigung seien, weil sie Gott kannten, ihn aber weder als Gott verherrlichten noch ihm Dank darbrachten, sondern in ihren Überlegungen in Torheit verfielen und ihr unverständiges Herz verfinstert wurde. Indem sie sich für weise ausgaben, sind sie zu Narren geworden. Diese Worte gelten uns heute in unserer Gesellschaft. Wir lehnen die einzige absolute Wahrheit in Gott ab, merken aber nicht, wie uns die Götzen beherrschen, die kein Gott sind. Vielleicht sagen wir, dass wir mit dem Götterkult der primitiven Völker nichts zu tun haben und doch bis zum Hals im Götzendienst stecken. Unsere Götzen sind vielleicht moderne Götzen. Wird uns nicht der gesamte Fortschritt zum Götzendienst oder der Bereich der Astrologie, der übrigens schon einige tausend Jahre alt ist, sind wir dadurch nicht auch beherrscht, indem wir das Horoskop lesen? Oder denken wir an den gesamten okkulten und esoterischen Bereich? Sind wir besser als die primitiven Völker? Ich möchte noch einige moderne Götzen nennen. Das, was ich vorher nannte, haben schon die alten Kulturen ausgeübt. Wird uns der Bereich von Hightech nicht mehr und mehr zum Götzendienst und versklavt uns? Wir setzen unsere Hoffnungen auf die Wissenschaft und vergöttern sie, oder wir meinen, dass die Zukunft nur vom Geld abhängt und jagen ihm nach. Es hat kaum eine Zeit gegeben, wo es im Leben nur noch ums Geld ging. Und denken wir einmal an den Menschen selbst, der sich heute auf den Thron setzt, um sich als Gott feiern zu lassen. Ist die New Age-Bewegung und die Bewegung des positiven Denkens nicht auch Götzendienst? Alles, was von der Anbetung des alleinigen und wahren Gottes abrückt, wird uns zum Götzen. Gott hat in 5. Mose 6, Vers 5 gesagt: Höre Israel, der Herr unser Gott, der Herr allein, und du sollst den Herrn, deinen Gott, lieben mit deinem ganzen Herzen, mit deiner ganzen Seele und mit deiner ganzen Kraft. In 2. Mose 20 gebot Gott: Ich bin der Herr, dein Gott, du sollst keine anderen Götter haben neben mir. Du sollst dir kein Götterbild machen, auch keinerlei Abbild dessen, was oben im Himmel oder unten auf der Erde ist, oder was unter den Wassern unter der Erde ist. Du sollst dich vor ihnen nicht niederwerfen und ihnen nicht dienen. Denn ich, der Herr, dein Gott, bin ein eifersüchtiger Gott, der die Schuld der Väter heimsucht an den Kindern, an der dritten und vierten Generation von denen, die mich hassen. Das sind Gottes Worte, lieber Hörer, die auch heute noch ihre volle Gültigkeit haben. Wer Götzen anbetet, die weder sehen noch hören können, weil es Gegenstände sind, merkt aber gar nicht, dass hinter der Götzenanbetung der Teufel selbst steht. Geschickt nutzt er die Sehnsucht des Menschen nach Hilfe aus, um ihn zu versklaven. Dass manchmal den Menschen sogar geholfen wird, ist der Beweis, dass der Teufel etwas anbietet, um dann Menschen in seine Abhängigkeit zu bringen. So ist Götzenanbetung eigentlich Teufelsanbetung. Wo wir in Sklaverei und Abhängigkeit geraten, hängen wir im Götzendienst mittendrin. Das können auch Computerspiele oder Fernsehsucht sein. Ich hatte bereits das Gebiet von Hightech angeführt. Ich will darauf verzichten, Statistiken aufzuzählen, wo deutlich wird, wohin das führt. Wissen, Geld und Ego sind dem Menschen längst zur Natur geworden. Wir bauen unsere Sicherheiten darauf, das sind unsere Perspektiven. Wir erwarten Hilfe von ihnen und vertrauen ihnen. Aber wir rücken von unserem Schöpfer immer weiter ab. Das ist Götzendienst, lieber Hörer. Das mögen keine Götter sein, wie sie die primitiven Völker anbeteten. Aber sie haben in unserem Leben einen ganz hohen Stellenwert. Leider merken die meisten Menschen gar nicht, wie sie davon abhängig sind. Warum ist Gott so eifersüchtig auf uns Menschen? Weil wir seine Geschöpfe sind und weil er Anrecht auf uns hat. Der Teufel, der Feind Gottes, benutzt den Götzendienst damals und heute, die Menschen in seine Gewalt zu bringen. Nicht der Teufel, sondern der lebendige und wahre Gott hat uns geschaffen. Deswegen hat der Teufel auch keine Anrechte auf die Geschöpfe Gottes. Was glaubst du, lieber Hörer, wie viel Bedeutung heute der Technik und ihren Erfindungen beigemessen wird? Da setzen Menschen tatsächlich ihre gesamte Hoffnung darauf. Sie begegnen mit richtiger Ehrfurcht ihren Erfindungen. Und der Gott Technik verändert die Menschen, ohne dass sie es merken. Natürlich freuen wir uns über Waschmaschine und Kühlschränke und andere Errungenschaften der Technik, aber unter dem Aspekt, dass Gott gesagt hat, machet euch die Erde untertan. Zum anderen unter dem Aspekt, du sollst den Herrn, deinen Gott, lieben. Und genau das, lieber Hörer, ist der springende Punkt. Oder denken wir einmal an den Konsumgott oder dem Gott Geld. Natürlich weiß jeder Hörer, dass wir ohne Geld nicht wirtschaften können. Aber gefährlich wird es dann, wenn wir unser Herz daran hängen und unsere alleinige Hilfe davon erwarten. Und die Werbeindustrie tut ihr Übriges, um die Menschen dafür zu begeistern. Werbung ist bei vielen heute das halbe Leben. Dabei merken die meisten nicht, wie sie versklavt werden und dabei das Allerwichtigste aus dem Auge verlieren. Das ist die Gottesbeziehung, die uns durch Jesus Christus von Gott geschenkt worden ist. Wer meint, dass Geld glücklich macht, dem könnte ich an einigen Beispielen sehr einfach erklären, dass es nicht stimmt. Geld beruhigt auch nicht, denn das beweist uns die Begebenheit des reichen Kornbauern in der Bibel in Lukas 12. Ein Slogan heißt, Wissen ist Macht. Das mag teilweise stimmen, weil dieser Ausspruch wohl zu Macht und Ansehen führen mag, aber nicht zu dem lebendigen Gott. Es mag wohl einige Wissenschaftler geben, die gläubig sind. Sie benutzen ihr Wissen aber zu Gottes Ehre und nicht zur Machtdemonstration. Gott weiß natürlich, dass wir die genannten Faktoren für unser Leben brauchen, aber sie müssen richtig eingesetzt und angewandt werden. Wir erwarten die Hilfe von unserem Gott, der seinen Geschöpfen diese Weisheit gegeben hat. Wer Gott als den Geber dieser Gaben ausschaltet, huldigt dem Götzendienst, indem er seine Hilfe von anderen Dingen erwartet. Und wie ist es mit dem Gott Ego? Wer die Bibel liest und kennt, der weiß, dass ein Christ dadurch ein Kind Gottes wird, dass er sein Ich in die Hände Gottes gibt, damit Christus selbst unser Leben regieren kann. Damit erleben wir Schutz, Wegführung und werden vor falschen Entscheidungen bewahrt. Wenn unser Ich unter der Führung des Geistes Gottes steht, werden wir Menschen des Segens, die dieser Welt die Botschaft des Heils bringen dürfen. Regiert unser Ich das Leben, werden wir immer versuchen, unser eigener Gott zu sein. Wir werden der Lüge des Teufels glauben, der Adam und Eva sagte, ihr werdet sein wie Gott, erkennen Gutes und Böses. Im Gegensatz dazu wird ein wiedergeborener Christ sagen, nicht mehr lebe ich, sondern Christus lebt in mir. Wer das sagen kann, steht unter der Herrschaft Jesu Christi und nicht unter der Herrschaft des Götzen Ich. Die Lüge des Teufels, dass der Mensch Gott gleich sein kann, kursiert eben in der New Age-Bewegung, die ich anfangs anführte. Leute wie Sigmund Freud haben sich total verstiegen, indem sie behaupteten, der Glaube an Gott sei eine kindische, neurotische Illusion. In dieser Denkweise gibt es eine Reihe Philosophien wie Nietzsche und andere. Sie versuchten eine neue Weltordnung und Frieden und Gerechtigkeit zu schaffen, aber ohne Gott. Sie sind alle jämmerlich gescheitert. Lieber Hörer, auch wenn es scheint, dass dem Menschen ohne Gott vieles gelingt, so ergibt sich der Sinn unseres Lebens nicht aus dem, was wir tun, sondern aus dem, was wir sind. Und was sind wir eigentlich und was ist unsere Bestimmung? Von Gott erschaffene und von Gott geliebte Menschen, wo der Schöpfer sich selbst auf die Suche machte, sein gefallenes Geschöpf wieder zu sich zu ziehen. Er möchte, dass du, lieber Hörer, wieder sein Gegenüber bist, und er möchte dir die Gottesebenbildlichkeit zurückgeben. Und dazu hat er seinen Sohn in diese Welt gesandt, um dich zu retten. Du musst es aber im Glauben annehmen. Wir beten. Unser Vater im Himmel, wir danken dir, dass es Hoffnung für uns Menschen gibt. Die Menschen haben sich so weit von dir entfernt und leben ihren eigenen Lebensstil. Sie haben sich den Götzen verschrieben und merken nicht, dass sie versklavt sind. Schenke doch, dass durch diese Sendung meinen Hörern die Augen geöffnet werden, um dich als den Retter zu erkennen. Danke, dass noch Gnadenzeit ist. Wir wissen aber auch, dass sie bald zu Ende ist. Deshalb rette noch, was sich retten lässt. Amen.

Liebe Zuhörer, wir leben in einer unsicheren Welt. Es gibt nur eins, was wirklich sicher ist. Jeder von uns wird einmal sterben. Aber was kommt danach? Die meisten Menschen möchten einmal in den Himmel kommen. Was immer sie sich auch darunter vorstellen. Deswegen ist es eine interessante Frage: Wie komme ich denn in den Himmel? Was immer wir uns auch ausdenken oder hoffen, es zählt nur das, was Gott uns durch die Bibel sagt. Schließlich ist der Himmel sein Wohnort. 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Ich wünsche Ihnen von Herzen den Frieden Gottes und seine Bewahrung in allen Situationen Ihres Lebens.

0: Im Studio Holger Dilk. Den Rasen bewässern oder den Pool auffüllen, das wird aktuell in immer mehr Kommunen inzwischen eingeschränkt oder verboten. Grund ist die anhaltende Trockenheit, so Städtetag Hauptgeschäftsführer Schuchert in den Funke-Zeitungen. Die niedrigen Pegelstände von Rhein, Elbe und Donau setzen außerdem der Schifffahrt zu. Und die Trockenheit verschärft auch die Waldbrandgefahr. Im Müritz-Nationalpark in Mecklenburg-Vorpommern steht inzwischen eine Waldfläche so groß wie 400 Fußballfelder in Flammen. Schnellere Genehmigungen und weniger Berichtspflichten. Wirtschaftsverbände fordern die Bundesregierung auf, ihre Pläne zum Bürokratieabbau schnellstmöglich umzusetzen. Die Richtung stimmt, aber da geht noch mehr, so der Tenor. Im Handwerk hätte man sich zum Beispiel die Abschaffung der Bonpflicht gewünscht. Steuerbetrüger sollen künftig härter bestraft werden. Bundesfinanzminister Klingbeil und Bundesjustizministerin Hubi stellen heute einen Aktionsplan dazu vor. Einzelheiten von Imme Kasten.
1: Geplant ist unter anderem eine engere Zusammenarbeit von Bund und Ländern, auch beim Austausch von Daten. Außerdem soll es schwieriger werden, sich mit einer Selbstanzeige komplett vor Strafen zu retten. Und bei Gewinnen aus Kryptowährungen will der Staat genauer hinschauen. Experten schätzen, durch Steuerhinterziehung gehen in Deutschland jedes Jahr rund 100 Milliarden Euro verloren.
0: Wie geht es weiter mit der europäischen Asylpolitik? Darüber beraten heute die Innenminister der Europäischen Union in Dublin. Im Mittelpunkt steht die Umsetzung der Asylreform. Es geht etwa um schnellere Verfahren an den EU-Außengrenzen und der Frage, wie die Grenzkontrollen innerhalb Europas künftig aussehen sollen. England trauert, Argentinien feiert. Nach der Niederlage im WM-Halbfinale schreiben die britischen Zeitungen von der nächsten bitteren Enttäuschung. Zum dritten Mal in Folge ist England in einem WM-Halbfinale gescheitert. Ganz anders die Stimmung in Argentinien. In Buenos Aires feierten zehntausende Fans auf den Straßen.
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3: Mit KI-Support. Sonnig ist es gerade ziemlich verbreitet. Nur im Nordwesten hängen mehr Wolken und da kann auch mal ein bisschen Regen dabei sein. Im Lauf des Tages ziehen von vielen Seiten her mehr Wolken rein und dann sind auch kräftige Gewitter drin, besonders Richtung Südwesten. Dazu wird's warm bis sehr heiß mit maximal 26 bis 33 Grad. Morgen geht's mit Sonne und Wolken weiter, ab Mittag dann wieder öfter Schauer und teils Gewitter, höchstens 30 Grad.

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1: Lieber Hörer, stellen wir uns einmal vor, alle unsere Gedanken und Fantasiegebilde würden in einem großen Saal, der mit vielen Menschen gefüllt ist, auf einer Leinwand ablaufen. Ich bin überzeugt, dass wir alle fortlaufen würden. Unser Thema: die Macht unserer Gedanken. In einem Lied hat einmal Walder von der Vogelweide Folgendes zum Ausdruck gebracht. Er hat gesagt, dass die Gedanken frei seien. Das mag im menschlichen Bereich vielleicht so verstanden werden, wird von Gott her aber ganz anders beurteilt. Gott sieht unsere Gedanken und er beurteilt sie. Das bringt uns zum Erschrecken, wenn wir daran denken, dass Gott alles kennt, bevor es ausgesprochen oder getan wurde. David sagt im Psalm 139, das Wort ist noch nicht auf meiner Zunge, siehe Herr, du weißt es ganz. Die Bibel sagt uns aber auch, dass Gott ein Beurteiler des Herzens und der Gedanken ist. Das sind Aussagen, die uns deutlich machen, dass die Gedanken nicht frei sind. Deshalb ist es wichtig, auch unsere Gedanken unter die Kontrolle des Heiligen Geistes zu stellen. Unsere

Gedanken- und Fantasiewelt spielen dabei eine wesentliche Rolle. Deswegen sagt auch Paulus in 2. Korinther 10, dass wir unsere schlechten Gedanken gefangen nehmen sollen unter dem Gehorsam des Christus. Die Gedanken kann kein Mensch lesen, und deshalb meinen wir, dass wir niemanden schaden, wenn wir unsere Gedanken einfach so frei laufen lassen. Das ist ein Gebiet, wo eigentlich die meiste Schuld auf uns liegt. Luther soll einmal gesagt haben, ich kann es nicht verhindern, dass die Vögel über mein Haupt fliegen, aber ich kann es verhindern, dass sie darauf ein Nest bauen. Das ist ein Vergleich, der voll zutrifft, wenn es um die Gedanken geht. Besonders die Lieblingsgedanken machen uns dabei zu schaffen. Das kann bei Männern eine Frau sein, die wir mögen und mit der unsere Gedanken beschäftigt sind. Das kann bei Frauen auch ein Mann sein, der sie beschäftigt. Das geht so weit, dass wir in Gedanken Hurerei oder Ehebruch treiben. Der Teufel redet uns ein, die Gedanken sind frei. Ich bin überzeugt, dass wir Menschen auf diesem Gebiet die größte Not haben. Es mag wenige Menschen geben, die davon ausgeschlossen sind. Der Auslöser dieser Gedanken kann ganz verschieden sein. Da gibt es unerfüllte Erwartungen, die wir durch unsere Fantasie ausgleichen, oder die Einflüsse der Umwelt. Durch das, was wir sehen oder hören, wird es noch verstärkt. Manchmal ist es auch eine Veranlagung oder ein Gedanke, der uns zur Gewohnheit wird und in dem wir schwelgen und uns wohlfühlen. Bei älteren Menschen ist es manchmal sogar mehr ausgeprägt als bei jungen Menschen. Eine besondere Kraft üben dabei die Medien aus, in denen der Ehebruch sehr oft verherrlicht wird. Viele Menschen befriedigen sich am Internet, indem sie sich das herausholen, was ihre Sinne erregt und ihre Lust befriedigt. Dabei glauben sie, dass es ja keiner sieht und dass man dabei auch niemand schadet. Das ist die allgemeine Meinung der Gesellschaft. Allerdings sieht Gott das ganz anders. Einmal sieht er unsere Gedanken und sieht uns auch hinter verschlossenen Türen. Für ihn sind wir durchsichtiger als Glas. Dabei formen und prägen uns die Einflüsse der Umgebung und der Medien. Hier könnte ich eine Menge Beispiele anführen, die wir zum Teil ja auch kennen. Leider prägt uns das Negative viel mehr als das Positive. Die Gedanken gewinnen Macht über uns und manchmal wundern wir uns darüber, dass es zu Entgleisungen in unserem Leben gekommen ist. Deshalb heißt es an dieser Stelle, wehret den Anfängen. Die Medien machen uns mehr und mehr, ohne dass wir es merken, zu Konsumenten. Das kreative Denken geht uns verloren und wir lassen uns berieseln. Das, was wir sehen und hören, gewinnt Macht über uns. Wir gewöhnen uns an Ehebruch, an Vergewaltigung, an Mord und Raubüberfällen und finden das manchmal noch normal. Kommen wir noch einmal auf das Gebiet des Ehebruchs zu sprechen. Wie war es denn bei dem König David? Zunächst ging er auf seinem Hausdach spazieren, während seine Soldaten im Kampf unterwegs waren. Hier kann man das alte Sprichwort anwenden, Müßiggang ist aller Laster Anfang. Dann der Blick ins Nachbargrundstück, wo sich eine Frau badete. Vielleicht hat Bathseba ihre Badebecken so gestellt, dass David richtig zuschauen konnte. Damit hat sie seine Gefühle erregt und seine Gedanken begannen zu arbeiten. Seine Fantasie steigerte sich in Gedanken bis zum Ehebruch. Im Kopf begann die ganze Sache. Hätte er sich weggedreht, sich nützliche Aufgaben gesucht und seine Gefühle seiner Frau gegenüber ausgelebt, wäre er bewahrt geblieben. An dieser Stelle möchte ich die Eheleute einmal ansprechen. Es ist ganz normal, wenn in einer Ehe die Sexualität regelmäßig, normal und nicht pervers ausgelebt wird. Um Entgleisungen vorzubeugen, sagt die Bibel, entzieht euch einander nicht. Hier wird die Verantwortung beider Ehepartner angesprochen.
Entzieht sich einer, bringt er den anderen in Gefahr, mit seiner Fantasie zu spielen oder mit Blicken oder Gefühlen fremde Menschen zu belästigen. Natürlich wird auch dem Mann gesagt, dass er mit Einsicht und Feingefühl bei seiner Frau wohnen und mit ihr umgehen soll. Das betrifft auch den Bereich der Sexualität. Auch dort soll ein Mann oder eine Frau nicht nur fordern, sondern dem anderen helfen, sich auf die gemeinsame Sexualität zu freuen und darauf vorzubereiten. Nun habe ich einen Bereich angesprochen, in dem es vielleicht die größte Not gibt. Es gibt aber auch eine ganze Reihe anderer Bereiche, wo wir mit unseren Gedanken schuldig werden. Wir denken da zum Beispiel an den Hass oder an den Neid. In Gedanken schlagen wir jemanden zusammen, um uns innerlich abzureagieren. Ich denke, dass an dieser Stelle jeder Hörer selbst weiß, wo seine Schwachstelle ist. Wer möchte denn nicht einmal richtig reich sein und hat sich in seinen Gedanken vorgestellt, wie es wäre, wenn er 6 Richtige im Lotto hätte? Hier wollen wir nicht zu selbstgerecht über uns selbst denken. Es ist leicht, über andere Menschen zu urteilen und zu meinen, wir seien in unseren Gedanken rein. Auch die Pharisäer haben nach außen einen sehr selbstgerechten und vollkommenen Eindruck gemacht. Und der Herr Jesus musste sie 7-mal als Heuchler bezeichnen. Zu Anfang unserer Sendung haben wir daran erinnert, dass Gott unsere Gedanken von ferne kennt. In Psalm 44 können wir lesen, Gott kennt alle Pläne. Er kennt die Geheimnisse des Herzens. Er sieht nicht die Maske oder das überdünchte Äußere, sondern er sieht die Wirklichkeit unseres Herzens und der Gedanken. Auch im Psalm 17 lesen wir, du durchforschst meine geheimsten Gedanken und Gefühle. Du durchforschst mich auch in der Nacht. An dieser Stelle merken wir, wie die Inweltverschmutzung in uns Raum bekommen hat. Dazu könnten wir noch Stunden weitere Dinge aufzählen. Was wichtiger ist, ist die Befreiung davon. Ich bin so froh, dass kein Mensch nach einer Niederlage liegen bleiben muss, sondern wieder aufstehen kann. Gott gibt uns ein neues Herz und einen neuen Sinn. Er gibt uns nicht auf, lieber Hörer. Manchmal denken wir, ob Gott noch Geduld mit mir hat? Sind wir nicht wie kleine Kinder? Gerade hat uns die Mutter wieder neu eingekleidet, weil wir in den Schmutz gefallen sind, passiert das Gleiche wieder. Was tut eine Mutter? Lässt sie uns vielleicht als Strafe ein Leben lang weiter so rumlaufen? Nein, das tut sie nicht. Auch du, lieber Hörer, darfst dann, wenn du wieder in den Dreck gefallen bist, dem Herrn Jesus deine Schuld bekennen, um neu zu beginnen. Aber lege dich jeden Tag in Gottes Hand und bitte um seine Bewahrung und Gnade. Der Teufel versucht natürlich jeden Tag, unsere Gedanken zu beschmutzen. Die Erneuerung unserer Gedanken ist ein fortwährender Prozess bis ans Lebensende. Wir werden nie dorthin kommen, dass wir einmal sagen können, jetzt habe ich es geschafft, sündlos zu leben. In unserem Innern findet beständig ein Kampf zwischen Fleisch und Geist statt. Lange Zeit hatte ich Mühe, Römer 7 zu verstehen, bis ich fand, dass es der Kampf der alten Natur wieder die neue Natur ist. Aber kostbar ist, dass Paulus ausrufen konnte, ich danke Gott durch Jesus Christus, unserem Herrn, denn nur durch ihn ist es möglich, Sieger und Überwinder zu sein. Das Fazit von Römer 7, ich schaffe es nicht, ich bin Versager und bin am Ende. Und dann die rettende und helfende Hand meines Heilands, der mir immer wieder heraushilft, dass ich nicht versinke. Lieber Hörer, was dein Problem auch immer sein mag, du darfst nicht liegen bleiben, sondern stehe auf und rufe den Namen des Herrn Jesus um Hilfe an. Ob deine Gedanken dir Not machen oder ob du in der Sucht steckst und vielleicht eine Lieblingssünde hast, von der du nicht loskommst. Der Herr Jesus kennt dich besser als du dich selbst. Er kam vom Himmel auf diese Erde, um dich zu retten, um dir ein neues Herz zu geben.
Der Herr Jesus bewahre uns aber auch vor einem, dass wir ja nicht denken, wir könnten auf Kosten seiner Gnade immer wieder sündigen. Das wäre der Beweis, dass wir nicht wiedergeboren sind. Er sieht dein Ringen und weiß, dass du nicht sündigen willst, dass du es aber allein nicht schaffst, dass es dir leid tut, aber aus eigener Kraft sind wir hilflos. Schreie um sein Erbarmen, damit du bei ihm Gnade findest, damit dir rechtzeitig Hilfe wird. Wir beten. Herr Jesus, wir haben über ein Thema gesprochen, das uns so viel Not bereitet. Du kennst die Hörer, die dich von Herzen lieben, aber immer wieder von bösen oder unreinen Gedanken geplagt werden. Ich weiß, dass sie diese Gedanken nicht wollen, aber immer wieder sind sie da. Du kennst den Schrei um Vergebung. Hilf uns allen, dass wir uns reinigen und sicher das Ziel erreichen. Bewahre uns aber vor dem Liegenbleiben und den Gedanken, wieder aus der Gnade gefallen zu sein. Schenke meinen Hörern wieder den Neuanfang und die Freude des Heils in dir. Amen.

0: Liebe Zuhörer, wir kennen viele Leute, die scheinbar auch ohne Jesus ein ganz glückliches Leben führen. Also ist die Frage doch logisch, wozu brauchen wir Jesus? Und das stimmt wirklich. Wenn Glücklichsein der einzige Grund wäre, warum ein Mensch Jesus braucht und andere Leute auch ohne ihn glücklich sind, dann sollten wir so ehrlich sein und sagen, dass niemand Jesus braucht. Die Bibel zeigt uns aber noch viele andere Gründe, wozu wir ihn brauchen. 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
3: Im Studio Holger Dilk. Die Trockenheit macht vielen Regionen in Deutschland zu schaffen. Einige Städte und Landkreise haben bereits den Wasserverbrauch eingeschränkt. Gleichzeitig steigt die Gefahr von Waldbränden. Im Müritz-Nationalpark steht mittlerweile eine Fläche von über 400 Fußballfeldern in Flammen. Mecklenburg-Vorpommerns Umweltminister Backhaus hofft auf Regen.
4: Kommt wahrscheinlich nicht allzu viel an, deswegen ist die Hoffnung auf morgen. Wir rechnen mit 12 bis 15 Millimetern. Die Vorhersage sagt das. Ob das denn so eintreffen wird, wissen wir nicht genau.
3: Die Löscharbeiten sind dort schwierig, weil im Boden alte Munition liegt. Schnellere Genehmigungen und weniger Berichtspflichten. Wirtschaftsverbände fordern die Bundesregierung auf, ihre Pläne zum Bürokratieabbau schnellstmöglich umzusetzen. Die Richtung stimmt, aber da geht noch mehr, so der Tenor. Im Handwerk hätte man sich zum Beispiel die Abschaffung der Bonpflicht gewünscht. Wie geht es weiter mit der europäischen Migrationspolitik? Darüber beraten heute die Innenminister der Europäischen Union in Dublin. Im Mittelpunkt steht die neue Asylreform. Philipp Nützig.
5: Seit Juni ist das neue, schärfere Asylsystem in Kraft. Jetzt geht es um die Umsetzung. Geplant sind unter anderem schnellere Verfahren an den Außengrenzen und ein neuer Verteilmechanismus zwischen den EU-Ländern. Und die heikle Frage, was passiert eigentlich mit den Grenzkontrollen innerhalb Europas? Einige Länder fordern außerdem noch strengere Regeln.
3: Die Katastrophe hatte die ganze Welt schockiert. 8 Jahre nach dem tödlichen Einsturz einer Autobahnbrücke im norditalienischen Genua werden heute die Urteile erwartet. Viele Fahrzeuge stürzten damals im Sommer 2018 in die Tiefe, 43 Menschen starben. Offenbar wurde die Instandhaltung vernachlässigt. Argentinien droht nach dem Finaleinzug bei der Fußball-WM Ärger. Hintergrund ist ein Plakat zu den Falklandinseln, das einige Spieler nach dem Sieg gegen England in die Kamera gehalten hatten. Darauf stand, die Malvinas sind argentinisch, so heißen die Inseln auf Spanisch. Laut FIFA sind politische Botschaften verboten. Die Falklandinseln sind ein britisches Überseegebiet. Anfang der 80er hat es deswegen den Falklandkrieg zwischen England und Argentinien gegeben.
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6: Mit KI-Support. Sonnig und richtig warm ist es gerade. Nur im Nordwesten hängen mehr Wolken. Im Laufe des Nachmittags ziehen dann generell mehr Wolken rein und ab späterem Vormittag sind vereinzelt Gewitter dabei. Gegen Abend auch mal kräftiger. Dazu wird es heiß. Die Höchstwerte liegen zwischen 26 und 33 Grad. Morgen geht es mit Sonne und Wolken weiter, ab Mittag aber verbreitet Schauer und kräftige Gewitter, maximal um die 30 Grad.

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1: Kommunikation in Ehe und Familie. Warum ist Kommunikation in Ehe und Familie oft so schwierig? Bin ich so unmöglich, dass meine Mitmenschen so viele Schwierigkeiten mit mir haben? Nein, sagt der andere. Meine Frau ist daran schuld. Mit ihr ist es ganz unmöglich, auszukommen. Und die Kinder verstehen wir schon gar nicht, klagen die Eltern. Mit ihnen kann man überhaupt nicht reden. Warum ist Kommunikation in Ehe und Familie manchmal so schwierig? Vieles liegt daran, weil wir Menschen alle unterschiedlich sind. Gott hat uns unterschiedlich geschaffen. Er machte keine Kopien, wie wir sie machen, zum Beispiel am Kopiergerät. Unser Gott ist ein wunderbarer Gott und ein ganz kreativer Schöpfer. Es ist kaum zu glauben, dass nicht ein Blatt am Baum ist wie das andere und nicht mal eine Schneeflocke ist wie die andere. Wir Menschen kommen aus seinen Händen und er machte uns ganz unterschiedlich. Erstmals schuf er Adam als Mann und Eva als Frau. Und sie passten wunderbar zusammen, so dass sie miteinander den Garten Eden bebauten und bewahrten. Es war eine wunderbare Einheit und Harmonie zwischen ihnen. Da war nichts Schlechtes, noch Böses. Sie hatten keine Schwierigkeiten in der Kommunikation, sie verstanden sich ausgezeichnet. Doch dann kam die Sünde, die vieles kaputt machte. Die Kommunikation mit Gott war gestört und auch die Verständigung untereinander. Bei ihren Kindern kam es dann so weit, dass Kain seinen Bruder Abel erschlug. Es muss nicht gleich zum Totschlag kommen, doch in manchen Ehen und Familien ist kaum noch eine normale Kommunikation möglich. Man streitet fast nur noch, geht sich aus dem Weg, kann den anderen nicht mehr liebevoll in den Arm nehmen. Nur noch Chaos. Was tun? Hat Gott es so gewollt? Hat er sich Ehe und Familie so vorgestellt? Nein, überhaupt nicht. Ehe und Familie sollen wie eine Oase sein, in der man sich gerne aufhält, bei der man sich erholen, auftanken und sich mal ausweinen darf, wo Annahme, Verständnis und gute Kommunikation herrschen. Wie aber kommen wir dahin? Gott hat uns sein Wort gegeben, das uns helfen will, miteinander zurechtzukommen. Wollen wir von vorne beginnen. 1. Mose 1,27. Und Gott schuf den Menschen zu seinem Bilde. Zum Bilde Gottes schuf er ihn und schuf sie als Mann und Frau. Unterschiedlich hat er sie geschaffen, aber nicht, damit sie sich gegenseitig aufreiben, sondern damit sie sich gegenseitig ergänzen. Lieber Mann, du bist anders als deine Frau. Liebe Frau, du bist anders als dein Mann. Und jeder Mensch unterscheidet sich grundlegend vom anderen. Gott hat es so gemacht. Bitte versuche nicht, deine Frau zu verändern, dass sie so wird, wie du es dir vorstellst, oder gar so werden soll, wie du bist. Jegliches Bemühen, einen Menschen zu verändern, ist zum Scheitern verurteilt. Versuche deinen Partner oder deine Kinder zu verstehen, so wie sie sind. Gott hat uns unterschiedlich geschaffen, damit wir uns ergänzen und einander helfen, damit der eine mit seinen Stärken die Schwachheiten des anderen ausgleicht und umgekehrt. Zur Gemeinschaft sind wir geschaffen und jeder braucht den anderen. Gott hat mir Stärken gegeben, nicht um zu prahlen und anzugeben, sondern damit ich die Schwächen meiner Frau ausgleiche. Meine Frau hat Stärken, damit sie damit meine Schwächen ausgleicht. Manchmal fällt es gerade uns Männern schwer, uns helfen zu lassen, aber wir müssen es lernen. Manchmal sehen wir an unserem Partner nur noch das Schlechte und meinen, da ist nichts Gutes mehr zu finden. Eine Frau erzählte mir, ich konnte nichts Gutes mehr an meinem Mann finden. Alles, was er machte, war falsch in meinen Augen. Ich hatte ihn vor 20 Jahren geheiratet und war völlig verliebt in ihn. Das blieb auch viele Jahre der Fall. Wir kamen lange gut miteinander aus. Wir hatten nun auch Kinder, die zum Teil schon aus dem Haus waren. Doch irgendetwas hat uns aus der Bahn geworfen und ich konnte meinen Mann nicht mehr verstehen und nicht mehr ausstehen. Ich konnte nichts Gutes mehr an ihm finden. Sie wusste sich einfach keinen Rat mehr, wie es weitergehen sollte. In ihrer Verzweiflung ging sie zu einer Seelsorgerin und klagte ihr Leid. Die Seelsorgerin riet ihr, sich zu Hause hinzusetzen und alles Gute, was ihren Mann betraf, aufzuschreiben. Sie meinte aber, das sei nichts Gutes mehr. Doch daheim setzte sie sich hin und überlegte. Dann fiel ihr ein, ach ja, er trägt mir immer wieder mal den Müll aus der Wohnung. Er tankt das Auto auf. Er hatte am Sonntag eine schöne Krawatte an. Er fährt mit dem Auto und ich kann daneben sitzen und so weiter. Auf einmal hatte sie 3 oder 4 DIN-A4-Blätter voll mit Dingen, die sie an ihrem Mann gar nicht mehr gesehen hatte. Und dafür fing sie jetzt an zu danken. Durch das Danken bekam sie eine neue Beziehung zu ihrem Mann. Sie sah ihn nach und nach in einem anderen Licht und die Ehe war gerettet. Heute leben sie in einer tollen Kommunikation und guter Beziehung zusammen. Jeder von ihnen schätzt den Partner und das, was er ist und wie er ist und was er tut. Wir Menschen unterscheiden uns voneinander in unseren Wünschen, Vorstellungen, Zielen, Geschmack, Gewohnheiten, in der Art und Weise, wie wir miteinander umgehen, in der Kindererziehung und vielem anderen. Manches ist uns schon mit in die Wiege gelegt. Manches haben wir von zu Hause, aus der Schule, von Freunden, von den Umwelteinflüssen mitbekommen. Manche schlechten Charaktereigenschaften haben wir von den Eltern übernommen. Manches uns selbst angeeignet. Unsere Unterschiedlichkeit wird Gott nicht von uns nehmen, aber unsere negativen Eigenschaften möchte er durch seinen Heiligen Geist verändern. In Römer 12, Vers 2 heißt es, und seid nicht gleichförmig dieser Welt, sondern werdet verwandelt durch die Erneuerung des Sinnes, dass ihr prüfen mögt, was der Wille Gottes ist, das Gute und Wohlgefällige und Vollkommene. Das ist eine Zusammenarbeit von mir und dem Heiligen Geist, dass ich meine Unarten ablege, meine Wutausbrüche unter Kontrolle bekomme, meinen Neid aufgebe, dass meine Lieblosigkeit in Liebe verwandelt wird und vieles andere. Und das ist möglich. Nicht, dass ich vollkommen sei, aber bei einer Sache hat Gott mir wirklich geholfen. Es war der ungezügelte Zorn. Das hatte meine Frau auch mitbekommen und die Sache machte ihr Angst. Ich hatte es wohl von meinem Vater geerbt. Doch das war keine Entschuldigung für mich. Was tat ich? Ich ging zu einem Seelsorger und sprach mit ihm darüber. Zusammen beteten wir und ich habe vor Gott bekannt, dass ich immer wieder solche Zornausbrüche habe, die ich nicht kontrollieren konnte. Ich bat um Vergebung. Der Herr Jesus befreite mich von dieser Sache. Ihm sei Dank dafür. Die Sache mit der Vergebung.

und geübt werden. Wo es nicht geschieht, entwickeln sich Ängste. Gott ist ein Gott der neuen Anfänge. Bei ihm gibt es immer einen Ausweg, eine Lösung. Lerne zu vergeben und bete auch um Heilung deiner verletzten Seele und die deines Partners oder deines Kindes. Frage dich selbst, lieber Hörer, wen müsste ich um Vergebung bitten? Wem müsste ich vergeben? Wo benötige ich Heilung meiner Verletzungen? Scheue den Weg nicht zu deinem Partner, deinen Kindern zu gehen. Das ist Bedingung für eine gute Kommunikation. Aber auch für die Kommunikation zwischen uns und Gott ist das Voraussetzung. Sünde trennt und Vergebung verbindet. Dafür ist Jesus Christus in diese Welt gekommen, um uns mit Gott, unserem Schöpfer, wieder zu verbinden. Er hat sich ans Kreuz schlagen lassen dafür, dass wir miteinander verbunden werden können. Wenn dir diese Verbindung fehlt, lieber Hörer, dann komm doch einfach zu Jesus und sag ihm das. Bitte ihn um Vergebung deiner Sünden und lass ihn Herr sein in deinem Leben.

Liebe Zuhörer, ältere Menschen mussten in ihrem Leben schon sehr viele Veränderungen verarbeiten. 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
1: Im Studio Colin Mock. Wer den Staat um Steuern betrügt, soll künftig schneller auffliegen und härter bestraft werden. Die Bundesregierung hat dazu heute einen Aktionsplan vorgestellt. Bund und Länder sollen künftig enger zusammenarbeiten. Dafür soll es etwa ein gemeinsames Zollzentrum und eine zentrale Datenplattform geben. Außerdem drohen strengere Strafen und Geld oder Vermögen aus Steuerbetrug soll leichter eingezogen werden können. Vizekanzler Klingbeil sagt:
2: Wir haben ein gemeinsames, klares Ziel. Die Ehrlichen in unserer Gesellschaft dürfen nicht die Dummen sein. Es geht für mich um Gerechtigkeit. Die wenigen, die betrügen, schaden allen, die ehrlich ihre Steuern zahlen. Und das macht auch den fairen Wettbewerb zwischen Unternehmen kaputt.
1: Rasen bewässern oder den Pool auffüllen, das wird aktuell in immer mehr Kommunen inzwischen eingeschränkt oder ganz verboten. Grund ist die anhaltende Trockenheit, so Städtetag Hauptgeschäftsführer Schuchardt in den Funke-Zeitungen. Die niedrigen Pegelstände von Rhein, Elbe und Donau setzen außerdem der Schifffahrt zu. Hitzewellen in Deutschland werden immer häufiger und wer da auf der Suche nach Abkühlung ist, sollte aufpassen. Im Internet gibt's unzählige Angebote für Klimaanlagen, die niemals das halten können, was sie versprechen. Das Problem ist zuletzt größer geworden, sagte uns Ingo Wagner von der Verbraucherzentrale.
3: Wir stellen da in den letzten Jahren schon eine Steigerung fest. Also in der Beratung gab's vor wenigen Jahren eigentlich überhaupt keine Anfragen dazu. Also wenn Hitzewellen kommen, dann sehen wir online auf allen möglichen Websites und bei Social Media einfach unglaublich viel Werbung für Geräte, deren Nutzen, na sagen wir mal, mindestens zweifelhaft ist.
1: Wirtschaftsverbände fordern die Bundesregierung auf, ihre Pläne zum Bürokratieabbau schnellstmöglich umzusetzen. Die Richtung stimmt, aber da geht noch mehr, so der Tenor. Im Handwerk hätte man sich zum Beispiel die Abschaffung der Bonpflicht gewünscht. Die Katastrophe hatte die ganze Welt schockiert. 8 Jahre nach dem tödlichen Einsturz einer Autobahnbrücke im italienischen Genua werden heute die Urteile erwartet. Viele Fahrzeuge stürzten im Sommer 2018 in die Tiefe, über 40 Menschen starben. Offenbar wurde die Instandhaltung vernachlässigt.
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4: Mit KI-Support. Sonnig und richtig warm ist es gerade. Nur im Nordwesten hängen mehr Wolken. Im Laufe des Nachmittags ziehen dann generell mehr Wolken rein und ab späterem Vormittag sind vereinzelt Gewitter dabei. Gegen Abend auch mal kräftiger. Dazu wird es heiß. Die Höchstwerte liegen zwischen 26 und 33 Grad. Morgen geht es mit Sonne und Wolken weiter, ab Mittag aber verbreitet Schauer und kräftige Gewitter, maximal um die 30 Grad.

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1: Wie kann ich meinem Partner Liebe zeigen? In manchen Ehen ist es leider sehr eintönig geworden. Man ist schon Jahre verheiratet, die Kinder sind zum Teil noch im Haus oder sie sind selbst schon verheiratet. Viele von uns leben dann so nebeneinander her. Da ist nicht viel Abwechslung, kein Humor mehr da und es wird kaum noch miteinander gelacht. Jeder geht seiner Arbeit nach, der Mann hat sein Hobby, die Frau ist für die Kinder, Küche und Kirche zuständig. Es gibt nichts Aufregendes, nichts Anregendes mehr. Das Eheleben, das einmal so voller toller Gefühle begonnen hat, ist so farblos, eintönig, langweilig geworden. Deswegen ist schon manchmal einer der Partner auf die schiefe Ebene gekommen. An Pornografie, an einen Seitensprung, ist irgendwie aus der Ehe ausgebrochen. Es war ihm einfach zu langweilig. Anfangs hat man einander immer wieder gesagt, wie sehr man den anderen mag, wie man ihn liebt und dass man ohne ihn gar nicht leben könnte. Doch das hat mit der Zeit alles aufgehört. Die Ehe ist kein Miteinander mehr, sondern ein Nebeneinander. Wie aber kann es anders werden? Ehe heißt das Leben miteinander teilen. Ehe ist eine Liebensgemeinschaft. Ehe ist eine Finanzgemeinschaft. Ehe ist eine Freudengemeinschaft. Ehe ist eine Leidensgemeinschaft. Ehe ist eine Arbeitsgemeinschaft. Ehe ist eine Erzählgemeinschaft. Ehe ist eine Erziehungsgemeinschaft. Liebende geben dem anderen Anteil an ihrem Ergehen. Sie teilen sich mit. Sie lassen sich in ihr Leben schauen, Anteil geben und Anteil nehmen, darüber reden, was einen bewegt, wie es einem geht, was einem Sorgen macht, was einem Freude macht. Lieber Hörer, wann hast du dich das letzte Mal deinem Partner mitgeteilt? Wann hast du deinen Partner das letzte Mal gefragt, wie es ihm geht? Weißt du, wie es deinem Mann, deiner Frau innerlich geht? In Galater 6, Vers 2 heißt es, einer trage des anderen Last, und so werdet ihr das Gesetz des Christus erfüllen. Das heißt, kümmert euch um die Schwierigkeiten und Probleme des anderen und tragt die Last gemeinsam. Und das ist doch ganz besonders zu Eheleuten gesagt. Eheleute zeigen ihre Liebe auch darin, dass sie miteinander reden. Sie können sogar über ihr Versagen miteinander sprechen, weil sie einander lieben. Liebende verachten einander nicht. Sie lachen einander nicht aus. Liebende schämen sich nicht voreinander. Sie machen sich gegenseitig verletzbar und nutzen das beim nächsten Streit nicht aus. Sie teilen Freude und Leid miteinander. In Römer 12, Vers 15 lesen wir, freut euch mit den Fröhlichen und weint mit den Weinenden. Ich denke, dass dieses Wort auch für die Ehe gilt. Liebe muss hörbar sein. Gott spricht aus, dass er uns liebt. Zephania 3, Vers 17 heißt es, der Herr, dein Gott, ist in deiner Mitte, ein Held, der rettet. Er freut sich über dich in Fröhlichkeit, er schweigt in seiner Liebe, er jauchzt über dich mit Jubel. König David sang es in seinem Psalm, dass er Gott lieb hat. Psalm 18, Vers 2. Und er sprach, herzlich lieb habe ich dich, Herr, meine Stärke. Darum sollten auch wir es tun. Wie kann ich meinem Partner zeigen, dass ich ihn liebe? Indem ich es ausspreche, ich liebe dich. Liebe muss hörbar sein, nicht nur in den 3 Worten, ich liebe dich. Das fängt im Kleinen an. Eheleute sollten nicht aufhören, nachdem sie verheiratet sind, Danke zu sagen, dem Partner zu danken für das Essen kochen, für das Auto waschen, das Auftanken, für den Wasserhahn reparieren, für die gewaschene Wäsche, für den Müll wegbringen, für das Führen der Haushaltskasse, das Putzen der Wohnung, das Waschen der Gardinen, das Umgraben des Gartens und so weiter. Nimm bitte nicht alles selbstverständlich, was der andere für dich tut, sondern sag ihm ein Danke. Auch damit zeigst du ihm deine Liebe. Es ist ein Zeichen der Wertschätzung und der Liebe, wenn man sieht, was der andere tut und es ihm dann auch sagt. Liebe muss hörbar werden. Nicht nur denken, ach, der andere weiß das schon, dass ich ihn mag. Nein, er will es hören. Liebe muss sichtbar sein. Liebe kann ich zeigen, indem ich den anderen diene. Jesus hat uns da ein wunderbares Beispiel gegeben. Johannes 13, 3-5. Jesus aber wusste, dass ihm der Vater alles in seine Hände gegeben hatte und dass er von Gott gekommen war und zu Gott ging. Da stand er vom Mahl auf, legte sein Obergewand ab und nahm einen Schurz und umgürtete sich. Danach goss er Wasser in ein Becken, fing an, den Jüngern die Füße zu waschen und trocknete sie mit dem Schurz, mit dem er umgürtet war. Normalerweise sollte der Untergebene dem Höherstehenden die Füße waschen. Doch Jesus als der Höherstehende hat den Niedrigstehenden gedient, seinen Jüngern. Auch wenn der Mann als das Haupt in der Ehe genannt wird, darf er diesen Dienst tun an seiner Frau und auch an seinen Kindern. So ist Gott. Er hat sich erniedrigt. Er wurde Mensch. Er wusch den Jüngern die Füße und ging für sie ans Kreuz. Er war sich nicht zu schade dafür. Er machte sich die Hände schmutzig, ja, blutig für uns. Sollten wir nicht dasselbe auch tun? Nachdem Jesus seinen Jüngern die Füße gewaschen hatte, sagte er zu ihnen: Wenn nun ich, euer Herr und Meister, euch die Füße gewaschen habe, so sollt auch ihr einander die Füße waschen. Ein Beispiel habe ich euch gegeben, damit ihr tut, wie ich euch getan habe. Es hat mich sehr beeindruckt, als ich unter einem Volk lebte, bei denen es der Brauch ist, dass sich der Mann von seiner Frau in allem bedienen lässt. Doch diese Familie hatte sich zu Jesus Christus bekehrt, und eines Tages sah ich, dass zwei Männer Fenster geputzt haben im Gemeinderaum, weil ihre Frauen das körperlich nicht schafften. Auch konnte ich miterleben, wie sie ihren Frauen halfen, indem sie sich um die Kinder kümmerten. Dadurch gaben sie ihren Frauen Zeit für sich selber und zur Erholung. Damit haben sie sich in meinen Augen nicht klein gemacht, sondern die Art Jesu gezeigt. Sie haben öffentlich gezeigt, dass sie ihre Frauen lieben. Wie kann ich meinem Partner zeigen, dass ich ihn liebe? Indem ich ihn diene. Liebe muss sichtbar sein. Das heißt, es muss manchmal für den anderen etwas zum Anfassen, zum Essen oder zum Anschauen sein. Meine Frau liebt es, wenn eine Rose in der Vase auf dem Wohnzimmertisch steht. Du sagst vielleicht, ich habe nicht so viel Geld, immer Blumen zu kaufen. Als wir in Afrika im Busch lebten, hatte ich gar keine Möglichkeit, eine Rose zu kaufen. Es gab keine Rosen und es gab auch kein Blumengeschäft. Um ihr aber zu sagen, dass ich sie liebe, habe ich, wenn ich unterwegs war, im Busch nach Blumen geschaut, habe sie gepflückt und ihr nach Hause gebracht. Sie dagegen wusste, was ich gerne esse, so hat sie mir ihre Liebe gezeigt, indem sie mein Lieblingsessen kochte und den Tisch besonders deckte. Liebe muss auch spürbar sein. Mit Entsetzen hörte ich eines Tages von einer Frau, dass sie und ihr Mann sich seit Jahren nicht mehr berührt haben. Nicht die Hand gegeben, nicht den Arm genommen, nie die Hand auf die Schulter des anderen gelegt hatten. Ein lieber Blick, ein Händedruck, eine sanfte Berührung können so viel aussagen, wie es manchmal tausend Worte nicht können. Eine liebevolle Umarmung tut manchmal so unendlich gut. Sie sagt mir, dass mein Partner mich liebt, auch wenn wir soeben noch eine große Meinungsverschiedenheit ausgetragen haben. Wie kann ich meinem Partner zeigen, dass ich ihn liebe? Indem ich ihn immer wieder mal liebevoll berühre. Das neue und das alte Gebot. Der Herr Jesus sagt in Johannes 13, 34, ein neues Gebot gebe ich euch, dass ihr euch untereinander liebt, wie ich euch geliebt habe, damit auch ihr einander liebt habt. Das alte Gebot sagt, Auge um Auge, Zahn um Zahn, wie du mir, so ich dir. Und leider läuft es auch in vielen Ehen so ab. Wie du zu mir bist, so bin ich zu dir. Liebst du mich, liebe ich dich auch. Liebst du mich nicht, werde ich dich auch nicht lieben. Das neue Gebot des Herrn Jesus an deine Nachfolger lautet, liebet einander, wie ich euch geliebt habe. Wie hat Jesus uns denn geliebt? Er hat sich selbst für uns gegeben. Er sprach nicht nur von Liebe, sondern hat seine Liebe zur Tat werden lassen. Das sehen wir in seinem ganzen Dienst hier auf der Erde. Und der Gipfel seiner Liebe war, dass er sich für uns am Kreuz geopfert hat. Lieber Hörer, wenn wir in unserer Ehe wieder nach seinem Wort handeln und tun, wird unsere Ehe wieder neuen Wind bekommen und unser Partner wird erfahren, dass wir ihn lieben. Herr Jesus, hilf uns, deine Liebe zu erkennen und sie an unseren Partner weiterzugeben.

0: Liebe Zuhörer, wir leben in einer unsicheren Welt. Es gibt nur eins, was wirklich sicher ist. Jeder von uns wird einmal sterben. Aber was kommt danach? Die meisten Menschen möchten einmal in den Himmel kommen. Was immer sie sich auch darunter vorstellen. Deswegen ist es eine interessante Frage: Wie komme ich denn in den Himmel? Was immer wir uns auch ausdenken oder hoffen, es zählt nur das, was Gott uns durch die Bibel sagt. Schließlich ist der Himmel sein Wohnort. 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Ich wünsche Ihnen von Herzen den Frieden Gottes und seine Bewahrung in allen Situationen Ihres Lebens.
1: Wenn Sie möchten, dürfen Sie jetzt mitbeten. Vater unser im Himmel, geheiligt werde dein Name, dein Reich komme, dein Wille geschehe, wie im Himmel, so auf Erden. Unser tägliches Brot gib uns heute und vergib uns unsere Schuld, wie auch wir vergeben unseren Schuldigern. Und führe uns nicht in Versuchung, sondern erlöse uns von dem Bösen. Denn dein ist das Reich und die Kraft und die Herrlichkeit in Ewigkeit. Amen.

0: Wenn Sie möchten, dürfen Sie jetzt mitbeten. Vater unser im Himmel, geheiligt werde dein Name, dein Reich komme, dein Wille geschehe, wie im Himmel, so auf Erden. Unser tägliches Brot gib uns heute und vergib uns unsere Schuld, wie auch wir vergeben unseren Schuldigern. Und führe uns nicht in Versuchung, sondern erlöse uns von dem Bösen. Denn dein ist das Reich und die Kraft und die Herrlichkeit in Ewigkeit. Amen.
1: Lasset uns beten. Vater unser im Himmel, geheiligt werde dein Name. Dein Reich komme, dein Wille geschehe, wie im Himmel, so auf Erden. Unser tägliches Brot gib uns heute und vergib uns unsere Schuld, wie auch wir vergeben unseren Schuldigern. Und führe uns nicht in Versuchung, sondern erlöse uns von dem Bösen. Denn dein ist das Reich und die Kraft und die Herrlichkeit. In Ewigkeit. Amen.

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Viele von uns haben schon damit zu tun gehabt, mit einem Kostenvoranschlag. Ob es sich um eine Autoreparatur, eine Zahnbehandlung oder eine Sonderanfertigung beim Haus handelt, wir möchten wissen, worauf wir uns finanziell einlassen. Wie viel mehr ist es verständlich, wenn wir uns bei noch weitreichenderen Entscheidungen die Kosten durch den Kopf gehen lassen? Und dabei geht es nicht nur um Geld. Jesus macht klar, dass er den Menschen einen Kostenvoranschlag schuldig ist, wenn sie überlegen, ob sie sich auf ihn einlassen und ihm folgen sollen. In Lukas 14 wird uns berichtet, es ging aber eine große Menge mit ihm. Und er wandte sich um und sprach zu ihnen, wenn jemand zu mir kommt und hasst nicht seinen Vater, Mutter, Frau, Kinder, Brüder, Schwestern und dazu sich selbst, der kann nicht mein Jünger sein. Und wer nicht sein Kreuz trägt und mir nachfolgt, der kann nicht mein Jünger sein. Denn wer ist unter euch, der einen Turm bauen will und setzt sich nicht zuvor hin und überschlägt die Kosten, ob er genug habe, um es auszuführen? Jesus hat inzwischen viele Menschen, die mit ihm gehen. Sie haben wahrscheinlich Wunder miterlebt und sind begeistert von Jesus. Vielleicht sind sie auch von seiner Art begeistert. Sie sehen in Jesus einen großen Redner, der die sonst immer so klugen Pharisäer dumm dastehen lässt. Irgendwie läuft das super für Jesus. Und doch lässt er sich nicht von seiner Popularität davontragen. Er stellt die Menschen vielmehr vor eine Entscheidung, und dies ist eine sehr persönliche Entscheidung. Als ich vor über 3 Jahrzehnten geheiratet habe, muss ich mir darüber im Klaren sein, dass ich mich für diese eine Frau entscheide. Und damit würde ich mich entscheiden, mit ihr in eine Beziehung zu treten, die ich mit keiner anderen Frau so haben dürfte. In diesem Sinne musste ich mich gegen alle anderen Frauen entscheiden. Hier gab es nicht ein sowohl als auch. Es ging auch nicht um eine Lebensabschnittpartnerschaft. Es ging um eine Entscheidung, die tragen sollte, bis der Tod uns scheidet. Bei der Entscheidung, Jesus zu folgen, geht es um nicht weniger. Es ist eine Entscheidung, die immer auch eine Entscheidung gegen andere und gegen anderes ist. Nichts darf den gleichen Stellenwert haben wie diese Sache, für die ich mich entscheide. Wenn Sie sich, liebe Hörer und Hörerinnen, für Jesus entscheiden, dann entscheiden Sie sich dafür, dass Jesus an der obersten Stelle steht. Nichts ist wichtiger, nicht einmal Ihre Familie. Es geht darum, wer oder was Sie beherrscht. Oder aus der anderen Perspektive gesehen, wem möchten Sie gefallen? Hier werden die Prioritäten ganz klar gesetzt. Und die leiten sich aus der neuen Beziehung zu Jesus ab. Jesus sagt, wenn jemand zu mir kommt und hasst nicht seinen Vater, Mutter, Frau, Kinder, Brüder, Schwestern und dazu sich selbst, der kann nicht mein Jünger sein. Natürlich geht es hier nicht um hasserfüllte Gefühlsausbrüche gegen Familienangehörige. Natürlich geht es auch nicht um Verletzungen, die wir Eltern oder Kindern zufügen sollen. Es geht schlicht darum, wer das Sagen hat und wem meine leidenschaftliche Liebe gilt. Jesus kommt vor allem, eben auch vor allen meinen Wünschen. C.S. Lewis hat es einmal so gesagt, wir gleichen einem ehrlichen Mann, der seine Steuern zahlt, aber wir hoffen, dass noch genügend Geld übrig bleibt, um ein gutes Leben zu führen. Ist es nicht oft so? Vielleicht haben Sie sich entschieden, als Christ zu leben. Sie versuchen sich, an den Maßstab der Bibel zu halten, aber sie hoffen insgeheim, dass sie nicht zu viele Regeln einhalten müssen, damit sie ihr Leben auch noch genießen können und wenigstens ein bisschen Spaß haben. Wenn wir so unser Leben, auch das Christenleben, betrachten, haben wir einen entscheidenden Punkt missverstanden. Leider ist das der Irrtum vieler Leute. Sie glauben, das Christsein sei wie ein guter Zusatz im Leben. Aber das ist es nicht. Stellen Sie sich ein Vogelei vor. Für einen Vogel ist es wahrscheinlich nicht gerade leicht, aus dem Ei zu schlüpfen. Doch wenn er fliegen will, führt kein Weg daran vorbei. Doch es ist unmöglich, fliegen zu lernen und dabei ein Ei zu bleiben. Als Christen gleichen wir so einem Ei. Wenn wir wirklich von Jesus lernen wollen, können wir nicht für immer normale, brave Eier bleiben. Entweder schlüpfen wir und lernen fliegen, oder wir verfaulen. Jesus möchte keine Menschen, die ihm nur einen Teil ihres Lebens zur Verfügung stellen. Er will alles. Denn Jesus hat selbst alles gegeben. Er hat den Himmel verlassen und ist Mensch in unserer Welt geworden.
Er hat alles aufgegeben, sogar sein Leben aus Liebe zu uns. Damit hat er den Weg frei gemacht, damit wir ihm überhaupt nachfolgen können. Jesus möchte, dass wir uns ihm komplett ausliefern. Mit unserer Schuld, aber auch mit unseren eigenen Lebensvorstellungen. Jesus sagt, so auch jeder unter euch, der sich nicht lossagt von allem, was er hat, der kann nicht mein Jünger sein. Jesus möchte mit uns etwas Neues beginnen. Keine Angst, wir werden unsere Persönlichkeit nicht verlieren, sondern wir werden erst durch das Neue, was Jesus schenkt, zu einer echten Persönlichkeit. Er weiß am besten über uns Bescheid. Vielleicht gibt Gott uns nicht das, was wir uns wünschen, aber er wird uns geben, was wir brauchen. Wie sieht nun der Kostenvoranschlag aus? Jesus führt hier zwei Beispiele an, mit denen er etwas deutlich machen möchte. Einmal vergleicht er die Nachfolge mit einem Turm, einem Gebäude. Jeder, der etwa ein Haus bauen will, überlegt vorher, was das kostet und ob er sich das leisten kann. Wenn nicht, dann macht er sich zum Gespött der Leute, weil er sein Haus nicht fertig bauen kann. Im anderen Vergleich geht es um einen König, der vor Kriegsbeginn überlegt, ob er es schaffen kann, gegen einen stärkeren Gegner anzutreten oder ob es geschickter wäre, schnellstmöglich in Friedensverhandlungen einzusteigen. Genauso soll sich jeder überlegen, was es bedeutet, Christ zu werden und Jesus nachzufolgen. Denn ein Jünger Jesu zu sein, ist nicht nur schön, es kostet auch etwas. Jesus sagt, dass seine Jünger ihr Kreuz tragen sollen. Damit macht er deutlich, dass es sehr unangenehm werden kann, wenn man ihm folgt. Viele haben es erfahren müssen, dass es ihr Leben kostete oder ihre Freiheit. In unseren Tagen werden viele Christen verfolgt oder aus ihrer Familie und Gesellschaft ausgegrenzt. Viele werden misshandelt, geächtet oder enterbt. Auch in einem Land, in dem wir Religionsfreiheit genießen, heißt es deshalb noch lange nicht, dass es nicht schwierig werden kann, in der Ehe und Familie als Christ treu zu Jesus zu stehen. Der Druck kann gewaltig werden. Nicht selten werden Christen ausgelacht, verspottet oder einfach als fromme Spinner abgetan. Wer sich in seinem Gewissen an Jesus bindet, wird nicht einfach bei Unrechtem mitmachen. Damit wird er sich Nachteile einhandeln. Ich möchte Ihnen, liebe Hörer und Hörerinnen, nicht davon abraten, eine Entscheidung für Jesus Christus zu treffen und ihm nachzufolgen. Im Gegenteil, es ist das Beste, was Sie in Ihrem Leben tun können. Aber eines stimmt halt nicht, dass das Leben als Christ immer nur schön und einfach ist. Vielleicht denken Sie jetzt, das kann ich sowieso nicht schaffen, darum lasse ich es lieber gleich bleiben. Das wäre nicht nur schade, das wäre verhängnisvoll. Nichts weniger als Ihr Leben, Ihre ewige Zukunft hängt davon ab. Es gibt nämlich eine ermutigende Seite für diese Entscheidung. Jesus spricht bei seinen Nachfolgern von solchen, die seine Jünger sein sollen. Ich liebe diesen Begriff Jünger. Ein Jünger ist ja ein Lernender, ein Schüler, ein Auszubildender. Und alle, auch die ersten Jünger, waren Menschen, die in der Nachfolge von Jesus gelernt haben. Wer ihm folgt, folgt ihm nicht, weil er perfekt ist. Er folgt ihm, weil er sich entschieden hat, von ihm zu lernen, und zwar umfassend von ihm allein. Sehen Sie, als Lernende haben wir eine Chance. Solch ein Leben ist spannend und es bleibt spannend. Ja, es lohnt sich tatsächlich, Jesus nachzufolgen. Der Philosophieprofessor Dallas Willard hat einmal gesagt, der Preis, den der zu zahlen hat, der nicht nachfolgen will, ist weit höher als der Preis für ein Leben mit Jesus. Nicht nachzufolgen kostet uns genau die Fülle des Lebens, die Jesus uns schenken möchte. Es ist nun mal wahr, was Jesus gesagt hat. Ich bin gekommen, damit sie Leben haben und es in Überfluss haben.

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Wenn Sie möchten, dürfen Sie jetzt mitbeten. Vater unser im Himmel, geheiligt werde dein Name, dein Reich komme, dein Wille geschehe, wie im Himmel, so auf Erden. Unser tägliches Brot gib uns heute und vergib uns unsere Schuld, wie auch wir vergeben unseren Schuldigern. Und führe uns nicht in Versuchung, sondern erlöse uns von dem Bösen. Denn dein ist das Reich und die Kraft und die Herrlichkeit in Ewigkeit. Amen.

Hier ist das Rundfunkprogramm des Missionswerkes Werner Heukelbach. Ich freue mich, dass Sie auch heute dabei sind und eine neue Botschaft aus der Bibel hören möchten. Übrigens, Sie können alle Radiosendungen der letzten 12 Monate auf unserer Internetseite missionswerk-heukelbach.de herunterladen und anhören. Es spricht zu Ihnen Rudi Joas. Ich grüße Sie sehr herzlich, liebe Hörerinnen und Hörer. Es ist mir eine große Freude, Ihnen etwas anbieten zu dürfen, das nicht auf menschlichen Meinungen beruht, sondern auf dem ewig gültigen, unwandelbaren Wort Gottes. Was für ein herrliches Geschenk ist das Wort Gottes, die Bibel, das Gott uns auf so wunderbare Art und Weise schenkte. Es ist absolut irrtumsfrei und zeigt uns, wie Gott ist und wie wir Menschen sind. Wir können selbst nachlesen, wie Gott uns sieht und wie wir wirklich sind. Wir entdecken in der Bibel, wohin wir gehen ohne Gott und wo wir sein werden mit ihm. Das alles ist so entscheidend, dass es uns unter den Nägeln brennen und uns nicht eher ruhen lassen sollte, bis wir die Klarheit göttlicher Ratschlüsse in seinem guten Wort der Bibel erkannt und erfasst haben. Dazu ist sie uns doch gegeben. Das größte Angebot und vor allen Dingen völlig kostenfrei. So lautet die heutige Botschaft. Im Matthäusevangelium, Kapitel 13, die Verse 37 bis 39, da sagt der Herr Jesus: Der den guten Samen sät, ist der Sohn des Menschen. Der Acker aber ist die Welt. Der gute Same aber, dies sind die Söhne des Reiches. Das Unkraut aber sind die Söhne des Bösen. Der Feind aber, der es gesät hat, ist der Teufel. Die Ernte aber ist die Vollendung des Zeitalters, die Schnitter aber sind Engel. Gottes Liebe gilt allen Menschen auf der Erde, denn bei ihm gibt es kein Ansehen der Person. Die Bibel sagt, Gott will, dass alle Menschen gerettet werden und zur Erkenntnis der Wahrheit kommen. Nun ist es wirklich nicht so, dass sich die Menschen über solche Gottesliebe glücklich schätzen oder restlos begeistert sind. Nein, nein, diese Liebe ist einseitig und richtet sich an eine in der Auflehnung gegen den Schöpfer lebenden Menschheit. Doch gerade für diese Welt, die durch Ungehorsam von Gott abgefallen ist, gab er sein Liebstes hin, seinen Sohn Jesus Christus. Gott war in Christus und versöhnte die Welt mit sich selbst. Wer kann das erfassen? Da werden wir in alle Ewigkeit am Staunen bleiben. Seitdem der Herr Jesus am Kreuz auf Golgatha sein heiliges Blut vergossen hat und sein Leben gab, ist eine vollkommene Reinigung von Sünden vorhanden und möglich. Eine absolute Vergebung gegenüber einem heiligen Gott vollbracht. Unsere Sünden müssen uns jetzt nicht mehr Tod und Gericht bringen, denn diese Sünden, die uns ganz sicher in den Abgrund reißen würden, werden durch den Glauben an den Herrn Jesus vernichtet. So bezeugt es auch der Liederdichter, wenn er singt: Alle unsere Sünden sind vernichtet. Droben spricht für uns dein kostbar Blut. Ja, der Gnadenthron ist aufgerichtet. Du, Herr Jesus, machtest alles gut. An diesem Herrn muss man natürlich von ganzem Herzen glauben, wenn alles gut sein soll. So lautet die eindeutige, klare Aussage der Bibel. Der Herr Jesus selbst sagt, wer den Sohn hat, hat das Leben. Wer den Sohn Gottes nicht hat, der hat das Leben nicht, sondern der Zorn Gottes bleibt auf ihm. Die Liebe Gottes zu uns Menschen ist bemüht, jedem die Augen für die große Erlösungstat am Kreuz zu öffnen. Denn die Bibel sagt, dass es ohne Blutvergießen keine Vergebung der Sünden gibt.
Nun geht es mir gar nicht darum, eine logische und passende Erklärung für dieses Wunder von Golgatha zu suchen, die es nicht gibt. Gott, der Schöpfer allein, hat darüber zu befinden, wie seine Heiligkeit unangetastet bleibt und der verlorene Sünder Gnade vor ihm finden kann. Das ist eben nur möglich in dem Opfer seines eigenen, geliebten Sohnes. Nun sendet Gott, nachdem er durch Tod und Auferstehung seines Sohnes die Rettung der Menschen ermöglicht hat, seine Boten aus in die ganze Welt. Dieser Auftrag, jetzt bald 2000 Jahre alt, ist immer noch unerledigt. Und in die Herzen all seiner Zeugen hat er das Wort der Versöhnung gelegt. Sie streuen den guten Samen des Wortes Gottes überall aus. Geht hin in alle Welt, so lautet der große Auftrag ihres Herrn. Durch sie bittet und mahnt Gott eindringlich: Gebt den Widerstand gegen euren Schöpfer endlich auf. Lasst euch mit Gott versöhnen. Er reicht euch die Hand zum Frieden, nehmt sie, schlagt ein. Im Kolosser 1, Vers 20 lesen wir: Er hat Frieden gemacht durch das Blut seines Kreuzes. Alle Friedensbemühungen werden scheitern, wenn Menschen nicht zuerst den Frieden mit Gott in einer persönlichen Lebensübergabe erfahren haben. Wenn die Statistik recht hat, wird die Erbärmlichkeit des Menschen sehr deutlich. Sie sagt: Von den letzten 3400 Jahren gab es 269 Jahre ohne Krieg auf der Erde. Das sind nur 7,5%. Mehr nicht. Kann man den Beweis menschlicher Unzulänglichkeit noch eindeutiger aufzeigen? Diese Tatsachen wegdiskutieren zu wollen, wäre gefährlicher Selbstbetrug. Wir können uns selber nicht retten und helfen. Darum sandte Gott, weil er uns so liebt, seinen Sohn. Nach seinem vollbrachten Erlösungswerk wurde der Herr Jesus in den Himmel aufgenommen. Dann sandte er uns seinen guten, heiligen Geist. Dieser überführt durch Boten, die diesen Geist besitzen, Menschen von der Sünde des Unglaubens. Das ist die Grundsünde, dass man den Retter der Welt verkennt, einfach nicht beachtet und ihm den Glauben verweigert. Aus diesem Fehlverhalten resultieren zwangsläufig alle anderen Sünden. Der Heilige Geist überführt aber auch von der Gerechtigkeit, die allein in dem erhöhten Herrn und Erlöser zu finden ist. Das gilt auch für den gottlosesten und den am tiefsten gesunkenen Menschen. Er überführt aber auch die Welt davon, dass der Gott dieser Welt, der Satan, bereits gerichtet ist. Am Kreuz auf Golgatha wurde das Urteil über ihn gesprochen, als der Sohn Gottes ihm in seinem glorreichen Sieg den Kopf zertrat. Da erfüllte sich die erste Verheißung der Bibel aus 1. Mose 3, Vers 15. Seit dem Sieg am Kreuz hat der Teufel keine Rechte mehr, irgendeinen Menschen, der gerettet werden will, festzuhalten. Niemandem kann er mehr den Weg verbauen, der sich zur Bekehrung aufmacht. Aber genau diesen Weg kann Gott auch keinen Menschen ersparen. Der Herr Jesus hat das in seinen Erdentagen unmissverständlich gesagt: Wenn ihr nicht Buße tut oder umkehrt, so werdet ihr umkommen. Diese ernste Tatsache kann und sollte man nicht auf die leichte Schulter nehmen. Das wäre ein nie wieder gutzumachender Selbstbetrug. So viel Selbstmitleid traue ich noch jedem zu, dass er sich nicht selbst um seine ewige Errettung bringt. Lass den guten Samen des Wortes Gottes bitte in dein Herz fallen. Wenn du ihn bereitwillig und mit Freuden aufnimmst, wird der Samen Gottes Frucht bringen zur Ehre und Verherrlichung Gottes. Leider ist der Teufel bemüht, den guten Samen durch sein schnell wachsendes Unkraut zu ersticken. Darum Vorsicht! Wer aber wirklich den Herrn Jesus, das fleischgewordene Wort,
im Glauben annimmt, wird mit ihm in einer nie endenden Herrlichkeit leben. Dafür mache ich auch heute wieder Werbung, und das ist eine Werbung, die immer hält, was sie verspricht. Denn die Hände des Heilandes strecken sich schon lange nach dir aus, weil er dich so gern für eine ganze Ewigkeit bei sich in seiner Herrlichkeit hätte. Ich wünschte, du würdest diese liebevolle Einladung Gottes beherzigen, denn davon hängt deine Zukunft und deine Ewigkeit ab. Lieber Vater im Himmel, du kennst jeden Hörer und jede Hörerin, die jetzt vor dem Rundfunkgerät sitzt, und du weißt auch, was jeder Einzelne gerade jetzt braucht an Zuspruch, Ermutigung, Wegweisung oder aber auch Ermahnung. Gib jedem nach deiner Barmherzigkeit und segne jeden tief und reich.

Liebe Zuhörer, wir leben in einer unsicheren Welt. Es gibt nur eins, was wirklich sicher ist. Jeder von uns wird einmal sterben. Aber was kommt danach? Die meisten Menschen möchten einmal in den Himmel kommen. Was immer sie sich auch darunter vorstellen. Deswegen ist es eine interessante Frage: Wie komme ich denn in den Himmel? Was immer wir uns auch ausdenken oder hoffen, es zählt nur das, was Gott uns durch die Bibel sagt. Schließlich ist der Himmel sein Wohnort. 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Ich wünsche Ihnen von Herzen den Frieden Gottes und seine Bewahrung in allen Situationen Ihres Lebens.

Wenn Sie möchten, dürfen Sie jetzt mitbeten. Vater unser im Himmel, geheiligt werde dein Name, dein Reich komme, dein Wille geschehe, wie im Himmel, so auf Erden. Unser tägliches Brot gib uns heute und vergib uns unsere Schuld, wie auch wir vergeben unseren Schuldigern. Und führe uns nicht in Versuchung, sondern erlöse uns von dem Bösen. Denn dein ist das Reich und die Kraft und die Herrlichkeit in Ewigkeit. Amen.

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